Das Orpheus Chamber Orchestra aus New York hörten wir mit der Sinfonie Nummer 78 in C-Moll von Joseph Haydn. Im ARD-Nachtkonzert geht's weiter mit Kammermusik von Felix Mendelssohn Bartholdy. Sein zweites Klaviertrio entstand im Frühjahr 1845 in Frankfurt und wurde 4 Tage vor Weihnachten im Leipziger Gewandhaus uraufgeführt. Mit typischem Understatement meinte Mendelssohn, es sei für den Pianisten ein bisschen eklig zu spielen, und meinte damit wohl vor allem die halsbrecherischen Passagen in den schnellen Sätzen. Bühne frei für das Oberon-Trio.

Das 2006 gegründete Oberon-Trio, benannt nach dem Elfenkönig aus Shakespeares Sommernachtstraum, meisterte das Klaviertrio Nummer 2 in C-Moll von Felix Mendelssohn Bartholdy. 25. März 1911. In Boston wird die Orchesterversion der Klaviersuite Children's Corner von Claude Debussy uraufgeführt, gewidmet Debussys Tochter Chouchou. Hier eine Aufnahme mit dem Orchestre National des Pays de la Loire unter Pascal Roffet.

Das war die Orchesterversion der Klaviersuite Children's Corner von Claude Debussy mit dem Orchestre National des Pays de la Loire unter Pascal Roffé. Und wir bleiben musikalisch in Frankreich mit dem Streichquartett Nummer 3 in F-Dur von Charles Gounod. Es musiziert das Quatuor Combini Paris.

Das 2006 gegründete Quatuor Combini Paris interpretierte das Streichquartett Nummer 3 in F-Dur von Charles Gounod. Hier ist das ARD-Nachtkonzert, präsentiert von BR Classic, mit Orchesterklängen von Jean Sibelius aus Finnland. Die 1925 in Stockholm uraufgeführte Sinfonie Nummer 7 in C-Dur dirigiert Daniel Harding am Pult des Symphonieorchesters des Bayerischen Rundfunks.

Das Symphonieorchester des Bayerischen Rundfunks spielte unter der Leitung von Daniel Harding die Sinfonie Nummer 7 in C-Dur von Jean Sibelius. Nach den 4 Nachrichten sind wir vom ARD-Nachtkonzert wieder für Sie da, mit einer Psalmvertonung von Johann Adam Hiller, einer Klaviersonate von Wolfgang Amadeus Mozart und einer Suite von Georg Philipp Telemann.

0: Die Funktionäre offenbar auch wütend, weil Infantino den Teilverkauf der Fußball-WM an Investoren aus dem Trump-Umfeld heimlich eingefädelt hatte.
1: Nach dem tödlichen Anschlag auf den Christopher Street Day in Berlin sind weiter viele Fragen offen. Bundesinnenminister Dobrindt und die deutschen Sicherheitsbehörden haben den Bundestag über den Stand der Ermittlungen informiert. Aus der Nachrichtenredaktion Marei Beermann.
2: Der Fall beschäftigt die Politik auch deshalb, weil der spätere Attentäter den Sicherheitsbehörden bekannt war. Er galt als Gefährder. Außerdem hatte sich das gemeinsame Terrorabwehrzentrum mit ihm befasst. In der Sitzung ging es unter anderem um die Frage, warum der mutmaßliche Täter zuvor auf Beschluss eines Berliner Gerichts aus der Haft entlassen worden war. Alle drei Oppositionsparteien, Linke, Grüne und AfD, kritisierten, dass viele Fragen nicht beantwortet wurden. Konkrete Beschlüsse gab es nicht.
1: Britische Sicherheitsforscher haben eine neue alarmierende Fähigkeit von künstlicher Intelligenz entdeckt. In einem Test versuchte ein KI-Modell nicht nur öffentlich zugängliche Software zu hacken, sondern auch einen Menschen per E-Mail zu manipulieren. Demnach erschuf das Modell der Firma Anthropic dafür Fake-Identitäten und versendete Phishing-Mails. Die Forscher entdeckten das erst im Nachhinein. Sie hatten zudem nicht erwartet, dass die KI sich gegen Menschen richten würde. Anthropic verwies darauf, dass dem Modell keine Einschränkungen zur Internetnutzung vorgegeben worden sei. Wegen der vierten Hitzewelle des Sommers hat Italien für alle 27 Großstädte des Landes die höchste Warnstufe ausgerufen. Laut Gesundheitsministerium signalisiert die Alarmstufe Rot einen potenziellen Gesundheitsnotstand und ein ernstes Risiko für die gesamte Bevölkerung. Die Temperaturen sind in einigen Regionen Italiens auf bis zu 40 Grad Celsius geklettert. Nachts wird es kaum kühler als 25 Grad. Das waren die Nachrichten. Und das Wetter in Deutschland, tagsüber viel Sonne, gebietsweise aber auch Schauer oder Gewitter, 22 Grad an der Nordsee bis 35 Grad an der Donau. Und auch am Donnerstag bis 32 Grad. Und die Zeit 4.03 Uhr.
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4: Herzlich willkommen, am Mikrofon ist für Sie Sven Knappe. Zu Beginn dieser Stunde ein Blick in die Bibel, Altes Testament, Psalm 100. Jauchzet dem Herrn alle Welt, dienet dem Herrn mit Freuden, kommt vor sein Angesicht mit Frohlocken. Erkennet, dass der Herr Gott ist. Er hat uns gemacht und nicht wir selbst zu seinem Volk und zu Schafen seiner Weide. Geht zu seinen Toren ein mit Danken, zu seinen Vorhöfen mit Loben, danket ihm, lobet seinen Namen. Denn der Herr ist freundlich, und seine Gnade währet ewig, und seine Wahrheit für und für. Und genau diesen Psalm hat Johann Adam Hiller vertont. Es singen und spielen Veronika Winter, Sopran, Thomas Riede, Countertenor, Knut Schoch, Tenor, die Stuttgarter Hymnuschorknaben und die Handels Company unter Rainer Johannes Homburg.

Jauchzet dem Herrn alle Welt, eine Psalmvertonung von Johann Adam Hiller mit der Sopranistin Veronika Winter, dem Countertenor Thomas Riede, dem Tenor Knut Schoch, den Stuttgarter Hymnuschorknaben und der Handels Company. Die Leitung hatte Rainer Johannes Homburg. Für das nächste Stück braucht's vorher keine Bibellesung. Die Klaviersonate in A-Moll von Wolfgang Amadeus Mozart spielt Fasil Say.

Der 1970 in Ankara geborene Pianist Fazil Say interpretierte die Klaviersonate in A-Moll von Wolfgang Amadeus Mozart, Köchelverzeichnis 310. Und es geht noch in den deutschen Spätbarock mit dem ARD-Nachtkonzert. Wir hören eine Suite für drei Oboen und Begleitung von Georg Philipp Telemann. Es musizieren Paul Goodwin, Lorraine Wood, Sophia McKenna und The English Concert.

Suite für drei Oboen, Streicher und Basso Continuo in G-Moll von Georg Philipp Telemann. Präsentiert von Paul Goodwin, Lorraine Wood, Sophia McKenna und The English Concert unter Trevor Pinnock. Bis zu den 5 Uhr Nachrichten bleibt noch ein bisschen Zeit für einen orientalischen Tanz von Aram Khachaturian, gezupft vom Harfenisten Xavier de Mestre.

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1: Um 5 Uhr mit Milat Kupay. FIFA-Präsident Infantino gerät wegen seines gescheiterten Investorendeals immer mehr unter Druck. Englische Medien berichten, er habe seine wichtigsten Mitarbeiter für heute zu einem Krisentreffen nach Marokko beordert. Aus der Nachrichtenredaktion Thomas Kuhlmann.
2: Bis vor kurzem wirkte es noch so, als sei für Infantino alles aufgegangen. Mega-WM, Milliardengewinn, über 200 Unterstützer für seine Wiederwahl. Doch sein schon zurückgezogener Plan, Teile der WM-Rechte zu verkaufen, hat ihn jetzt mehr als angreifbar gemacht. Bis in den späten Abend hat Infantino auf Social Media WM-Fotos und Briefe seiner Unterstützer gepostet. Vorher hatten sich auch Leute aus seinem engsten FIFA-Umfeld distanziert. In den obersten Gremien des Weltfußballverbandes sind die Funktionäre auf

0: Anschlag auf ein Kulturzentrum in Brandenburg zugerechnet, außerdem einen versuchten Anschlag auf eine Flüchtlingsunterkunft in Thüringen. Die mutmaßlichen Neonazis sollen sich über Chatgruppen organisiert haben.
1: Der Hauptgeschäftsführer der Bundesvereinigung der deutschen Arbeitgeberverbände, Kampeter, hat den Widerstand gegen die geplante Abschaffung der abschlagsfreien Frührente kritisiert. Dass zentrale Elemente des Rentenpakets schon wieder in Frage gestellt würden, bevor sie überhaupt umgesetzt seien, mache ihn fassungslos. Das sagte Kampeter der Bild-Zeitung. Zuletzt hatten vor allem die ostdeutschen Ministerpräsidenten von CDU und SPD gegen den Kernpunkt der geplanten Rentenreform mobil gemacht. Britische Sicherheitsforscher haben eine neue, alarmierende Fähigkeit von künstlicher Intelligenz entdeckt. In einem Test versuchte ein KI-Modell nicht nur öffentlich zugängliche Software zu hacken, sondern auch einen Menschen per E-Mail zu manipulieren. Demnach erschuf das Modell der Firma Anthropic dafür Fake-Identitäten und versendete Phishing-Mails. Die Forscher entdeckten das erst im Nachhinein. Sie hatten zudem nicht erwartet, dass die KI sich gegen Menschen richten würde. Das waren die Nachrichten. Und das Wetter in Deutschland, tagsüber viel Sonne, gebietsweise auch Schauer, Temperaturen bei 22 bis 35 Grad. Und die Zeit, es ist 5.03 Uhr.
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3: Mit Sven Knapper am Mikrofon, herzlich willkommen und einen guten Mittwochmorgen. Unsere letzte Runde Nachtkonzert startet heute im Januar 1884 mit der Uraufführung des Streichquartetts Opus 1 von Dame Ethel Smythe im Leipziger Gewandhaus. Eine Bearbeitung des dritten Satzes für Streichorchester bietet das Südwestdeutsche Kammerorchester Pforzheim.

Scherzo Allegro Vivace, der dritte Satz der Suite für Streichorchester Opus 1a von Dame Ethel Smythe mit dem Südwestdeutschen Kammerorchester Pforzheim unter Douglas Bostock. Das folgende Stück komponierte der Franzose Camille Saint-Saëns ursprünglich als Trio für Violine, Cello und Harmonium. Später folgte dann eine Neubearbeitung für Klavierquartett. Es musiziert das Mozart-Piano-Quartett.

Barcarolle für Klavierquartett, Opus 108 von Camille Saint-Saëns, serviert vom Mozart-Piano-Quartett im ARD-Nachtkonzert. Und es geht nach Italien, genauer gesagt nach Florenz, wo am 1. Februar 1690 Francesco Maria Veracini zur Welt kam. Der spätere Kammerkomponist von Friedrich August II. Von Sachsen schrieb unter anderem folgende Ouvertüre in B-Dur, gespielt von der Musiker Antiqua Köln unter Reinhard Göbel.

Francesco Maria Veracini und seine Ouvertüre Nummer 1 in B-Dur. Reinhard Göbel leitete die Musica Antiqua Köln. Hier ist das ARD-Nachtkonzert, präsentiert von BR Klassik, mit Bühnenmusik von Karl Reinicke, 1824 in Hamburg-Altona geboren. Die Ouvertüre zur Komödie Dame Kobold dirigiert Henry Raudales am Pult des Münchner Rundfunkorchesters.

Das war die Ouvertüre zur Komödie Dame Kobold von Karl Reinecke, vorgestellt vom Münchner Rundfunkorchester unter der Leitung von Henry Raudales. Der Komponist Nikolai Mettner lädt im ARD-Nachtkonzert zum Frühsport ein mit einem russischen Rundtanz für zwei Klaviere. In die Tasten greifen Dmitri Alexejew und Nikolai Demidjenko.

Eine rein russische Angelegenheit. Die Pianisten Dmitri Alexejew und Nikolai Dmitrienko interpretierten den Russian Round Dance Opus 58 Nummer 1 von Nikolai Medtner. Den Schlusspunkt im ARD-Nachtkonzert setzt der bedeutendste Vertreter der italienischen Instrumentalmusik des 18. Jahrhunderts nach Vivaldi. Die Rede ist von Luigi Boccherini, dem Einzelgänger aus Lucca, der nach Spanien ging und dort seinen ganz eigenen Stil kultivierte. Einen flotten Satz aus Boccherinis Cellokonzert Nummer 6 in D-Dur spielen Ophélie Gaillard und das Pulcinella Orchestra.

Allegro, der dritte Satz aus dem Cellokonzert Nummer 6 in D-Dur von Luigi Boccherini in einer Aufnahme mit der französischen Cellistin Ophélie Gaillard und dem Pulcinella Orchestra. Sie hörten das ARD-Nachtkonzert, präsentiert von BR Klassik, dem Klassikprogramm des Bayerischen Rundfunks. Sven Knappe war für Sie am Mikrofon. Vielen Dank fürs Einschalten. Alles Gute und auf Wiederhören. Ja.

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1: Um 6 Uhr mit Matthias Becker. Die Aussicht auf eine mögliche Rückkehr des Zivildienstes kommt bei den Sozialverbänden gut an. Fabian Berstoch vom Verband der Deutschen Alten- und Behindertenhilfe in Sachsen-Anhalt sagte dem MDR, generell sei es bereichernd, wenn junge Menschen in die Pflege gehen könnten. Dirk Blei vom DRK Sachsen-Anhalt sieht in den Zivis auch keine Konkurrenz für ungelernte Pflegehelfer. Vielmehr könnte der Zivildienst den Weg in den Pflegeberuf ebnen. Das Bundesfamilienministerium hatte 23 Verbände nach Angeboten abgefragt, sollte die Wehrpflicht und damit auch der Zivildienst wieder eingeführt werden. Die Arbeitgeber haben sich entsetzt gezeigt über den Widerstand mehrerer Ministerpräsidenten gegen die geplante Abschaffung der abschlagsfreien Rente mit 63. BDR-Hauptgeschäftsführer Steffen Kampeter sagte der Bild-Zeitung, dass zentrale Element des Rentenpakets schon wieder in Frage gestellt würden, bevor sie umgesetzt seien, mache ihn fassungslos. Damit verspiele man die vielleicht letzte Chance, die Rente demografiefest zu machen. Wer Arbeitsplätze in Deutschland halten wolle, müsse den Sozialstaat reformieren. Sicherheitsforscher haben eine neue alarmierende Hackerfähigkeit von KI öffentlich gemacht. Wie das KI-Sicherheitsinstitut des britischen Wissenschaftsministeriums mitteilte, hat ein KI-Modell der Firma Anthropic versucht, in Eigeninitiative eine Schwachstelle in öffentlich zugängliche Software einzuschleusen. Dazu habe die KI zuständige Personen sogar Phishing-Mails geschickt. Die Forscher erklärten, man habe der Anthropic

0: beorderte er wichtige Mitarbeiter für heute zu einem Treffen in Marokkos Hauptstadt Rabat. Wegen des geplanten Verkaufs von WM-Rechten an Investoren hatten sich zuletzt selbst der FIFA-Generalsekretär und der FIFA-Direktor von Infantino distanziert. Das waren die Nachrichten. Das Wetter zunächst mit den Temperaturen. Brocken leicht bewölkt 16 Grad, Chemnitz bedeckt 22, Dresden wolkig 23, Eisenach leichter Regen 22 Grad, Erfurt bedeckt 25, Fichtelberg bedeckt 19, Gera leicht bewölkt 21 Grad, Görlitz wolkenlos 19, Halle meldet 22 Grad, Leipzig bedeckt 23, Magdeburg stark bewölkt 23 und Meiningen bedeckt bei 24 Grad. Heute bis in den Vormittag stellenweise Schauer und Gewitter, dann überall trocken mit viel Sonne. Im Laufe des Nachmittags neue Schauer und Gewitter, schwül bei Höchstwerten zwischen 30 bis 35 Grad, teils mäßiger Südwestwind. Morgen in Sachsen letzte Schauer und Gewitter, sonst überwiegend trocken mit viel Sonne, Höchstwerte 26 bis 30 Grad, auffrischender starkböiger Westwind. Am Freitag noch etwas kühler und reichlich Sonne. MDR Verkehrsdienst. A4 Frankfurt Richtung Dresden zwischen Bucha und Jena-Göschwitz liegen Fahrzeugteile auf der Fahrbahn. A14 Richtung Magdeburg am Dreieck Partenaue ist die Überfahrt zur A38 nach einem Lkw-Unfall blockiert. A14 Richtung Schwerin zwischen Tangerhütte und Lüderitz Behinderungen nach einem Unfall. Vorsicht, es besteht Aquaplaning-Gefahr. Im Landkreis Sächsische Schweiz-Osterzgebirge zwischen Schönbach und Sebnitz Behinderungen wegen umgestürzter Bäume und geblitzt wird auf der A4 Frankfurt Richtung Dresden zwischen Hermsdorf Ost und Rüdersdorf. Soweit der MDR-Verkehrsdienst, die Zeit 6.04 Uhr.
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2: Mit Ben Garrett Hernandez einen schönen guten Morgen und den Auftakt in dieser Stunde macht eine Sonatina aus der Feder von Gottfried Reiche.

Sie hören MDR Klassik am Morgen 6.06 Uhr, sagt die Uhr, soeben verklungen. Das Bläserkollegium Leipzig mit der Sotina Nummer 1 aus den 24 neuen Quadricina von Gottfried Reiche. Die südamerikanische Riesenseerose Victoria crucianea kennen Sie vielleicht. Das ist eine ganz besondere Pflanze. Ganz exotisch. Im Sommer entwickelt sich etwa alle 2 bis 3 Tage eine Blüte, die sich dann in 2 aufeinanderfolgenden Nächten öffnet. Und das immer erst nach Sonnenuntergang. Ein tolles Naturschauspiel können Sie möglicherweise heute Abend erleben in den großen Gewächshäusern in Magdeburg zur Victoria-Nacht. Aber nicht diese Victoria beschäftigt uns gleich im Blick in die Geschichte, sondern die deutsche Kaiserin Victoria. Das gleich nach dieser Musik von Manuel de Falla.

0: Nils Mönkemeyer an der Viola, Klaus-Dieter Brandt am Violoncello, Andreas Arendt Gitarre, Anja Herrmann Perkussion und Sabine Erdmann Cembalo hier mit diesem Titel von Anonymer Hand bei MDR Klassik am Morgen.
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0: Nie war eine Frau besser auf ihre Rolle als Herrscherin vorbereitet als Victoria, Tochter des legendären, der legendärischen britischen Queen Victoria und des Gothas Albert. Doch nie scheiterte eine Frau auch heftiger, was nicht an ihrem Mann, dem preußischen Kronprinzen Friedrich, lag, sondern an Bismarck und dem gesamten preußischen Hof. Nur 99 Tage hat sie regiert. Die Ex-Kaiserin starb heute vor 125 Jahren. Unser Blick in die Geschichte von Hartmut Schade.
2: Friedrich, Kaiserin Friedrich, so lässt sich Victoria seit dem Tode ihres Mannes nennen und verschwindet damit namentlich hinter ihrem geliebten Mann.
3: Ich verschwinde mit ihm. Meine Aufgabe war es, für ihn und sein liebes Volk da zu sein.
2: Die erstgeborene Tochter von Queen Victoria und Prinzgemahl Albert ist hochintelligent und bekommt eine umfassende Bildung. Albert persönlich kümmert sich um die Erziehung zu einer weltoffenen und liberalen Frau. Als Zehnjährige trifft sie den 19-jährigen preußischen Kronprinzen Friedrich. Und der ist baff über ihre Klugheit und selbstsicheres Auftreten.
4: Diese kindliche Einfachheit gepaart mit dem Geiste einer Frau. Sie schien fast zu vollkommen. So vollkommen, dass ich mich mehr als einmal insgeheim fragte, ob sie überhaupt ein menschliches Wesen war.
2: 4 Jahre später verloben sie sich, 3 Jahre später wird geheiratet. Voller Erwartungen kommt die 17-jährige Engländerin nach Berlin und ist geschockt. Im Schloss gibt es weder Bäder noch Toiletten. Das steife Hofzeremoniell und die Dominanz des Militärs nerven sie. Die Deutschen wiederum befürchten, die Kronprinzessin mit ihren liberalen Ideen könnte Deutschland in eine konstitutionelle Monarchie nach britischem Vorbild umgestalten.
3: Ich hege ein tiefes Interesse für die Sache der Freiheit und des Fortschritts. Ich möchte mithelfen, die Dinge voranzutreiben und alles in meiner Macht Stehende unternehmen, die Umstände meiner Mitmenschen zu verbessern.
2: Vor allem Otto von Bismarck sieht in ihr eine englische Agentin und tut alles, um Victoria das Leben schwer zu machen.
3: So bleiben wir von Leuten umgeben, die entschlossen sind. Vor allem, was wir in freiheitlichem Sinne unternehmen wollen. Eine unüberwindliche Schranke aufzurichten und uns förmlich das Leben aus dem Leib zu quälen.
2: Politisch kaltgestellt widmet sich Victoria der Kunst. Sie malt und bildhauert, gründet das Berliner Kunstgewerbemuseum, unterstützt den Verein Berliner Künstlerinnen und ein Dutzend weiterer Frauenvereine. Helene Lange, eine der Mütter der deutschen Frauenbewegung, lobt:
3: In die Kulturgeschichte wird sie eingehen als die erste Fürstin, die ihren vollen Einfluss für die Frauenbewegung einsetzte.
2: Doch Mäzenatentum und karitative Fürsorge reichen Victoria nicht. Sie will politisch gestalten. Doch als ihr Mann Friedrich 1888 endlich auf den Thron kommt, ist er schon sterbenskrank und regiert nur 99 Tage. Zu kurz für Reform. Und ihre Hoffnung, über ihre Söhne Wilhelm und Heinrich politischen Einfluss zu bekommen, erweist sich als Trugschluss.
3: Habe ich denn so viel Fürsorge und Liebe und Zuneigung und Zeit für diese ungezogenen Jungen aufgebracht, damit sie das werden, was sie sind? Hochnäsig eingebildet, eitel, engstirnig, frech und ach, so ignorant.
2: Weitsichtig warnt sie Wilhelm, seine Großmäuligkeit und Eitelkeit werde die Welt in einen Krieg stürzen. Nach Friedrichs Tod zieht sie sich in den Taunus zurück, erbaut dort ihr Refugium Friedrichsruh, wo sie bis zu ihrem Tod heute vor 125 Jahren lebt. Die bittere Bilanz ihres Lebens:
3: Ich bin nur ein Schatten von dem, was ich hätte sein können.
0: Hartmut Schade hat im Blick in die Geschichte erinnert an die deutsche Kaiserin Victoria. Sie hören MDR Klassik am Morgen jetzt mit der Morgenstimmung von Edward Grieg.

zu hören in der Klassik am Morgen, soeben verklungen das New Art Saxophone Quartett mit einem Allegro Vivace von Jean-Baptiste Saint-Gély. Und jetzt nehmen wir Sie mit an die Zauberschule nach Hogwarts mit Filmmusik aus Harry Potter und der Stein der Weisen, Filmmusik von John Williams, eingespielt von den Berliner Philharmonikern.

0: ein wenig rasch. Poco Presto, so heißt und hieß dieses Stück hier, von Karl Stamitz, eingespielt vom New Dutch Academy Orchestra unter der Leitung von Simon Murphy. Und damit ist es hier bei MDR Klassik 6.30 Uhr geworden.
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0: Die aktuellen Temperaturen: Chemnitz bedeckt nach Regen 23 Grad, Dresden wolkig 24, Eisenach wolkig nach Regen 21, Leipzig wolkig 21 Grad und Meiningen wolkig 22. Die Wolken, die verziehen sich aber zeitweise dann auch mal wieder. Sonne kommt durch, auch wenn das Grau nicht ganz weggeht da oben. Schwüle 30 bis 35 Grad, Gewitter sind im Laufe des Tages auch möglich. Morgen dann wieder viel Sonne, selten Schauer und Gewitter, weniger schwül, aber auch und heiß bei 25 bis 30 Grad. Der MDR-Verkehrsservice meldet: A4 Frankfurt Richtung Dresden, Vorsicht zwischen Bucher und Jena Geschwitz, da liegen Fahrzeugteile auf der Fahrbahn. A14 Richtung Magdeburg am Dreieck Partenau, da ist die Überfahrt zur A38 nach einem LKW-Unfall blockiert. A14 Richtung Schwerin zwischen Tangerhütte und Lüderitz, Behinderungen nach einem Unfall und Vorsicht, es besteht Aquaplaning-Gefahr. Vorsicht auch auf der A17 Richtung Dresden, zwischen Dresden-Prohlis und Dresden-Südvorstadt liegt ein totes Reh auf der Fahrbahn. Im Landkreis Mittelsachsen ist die Straße zwischen Obergrevenhain und Elsdorf nach einem Unfall gesperrt. Und im Landkreis Sächsische Schweiz, Osterzgebirge zwischen Schönbach und Sebnitz, gibt es Behinderungen wegen umgestürzter Bäume. Ein Blitzer auf der A4 Frankfurt Richtung Dresden zwischen Hermsdorf Ost und Rüdersdorf, da steht er. Soweit der MDR Verkehrsservice. Kommen Sie gut ans Ziel.
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Ein Walzer für Aschenputtel, der Cinderella Waltz von Ernest Tomlinson, eingespielt vom slowakischen Radio-Symphonieorchester aus Bratislava. Sie hören MDR Klassik am Morgen. Der ukrainische Komponist Mykola Lysenko gilt als Vater der modernen ukrainischen klassischen Musik und es hat ihn auch einmal nach Leipzig verschlagen. Hier hat er studiert Musikgeschichte am Konservatorium. Ganze 2 Jahre. Wir hören aus seiner Feder jetzt den 6. Satz Scherzo aus der Suite aus ukrainischen Themen für Klavier zu 4 Händen. Anna Schelest und Dimitri Schelest an den schwarz-weißen Tasten.

0: Klänge aus dem italienischen Frühbarock hier bei MDR Klassik am Morgen mit einer Komposition von Tarquinio Merula. Das ist so ein Sonatori della Gioiosa Marca, haben wir hier gehört.
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0: Seit Anfang des Jahres will das Bundesverteidigungsministerium die Bundeswehr personell stärken. Freiwillig soll das passieren. Wenn die Zahl der Freiwilligen aber nicht reicht, ist auch die Wiedereinführung der Wehrpflicht möglich. Damit käme auch der gute alte Zivildienst dann wieder zu Ehren. Aber noch ist es ja nicht so weit. Doch um vorbereitet zu sein, hat das Bundesfamilienministerium schon einmal bei Sozialverbänden angeklopft, nachgefragt, ob sie Zivis einsetzen würden. Hören Sie dazu die Medienschau.
2: An sich ist das Thema politisch nicht ungeschickt eingestielt, schreibt die Frankfurter Allgemeine. Die Union möchte eine Debatte über die Wehrpflicht führen, die SPD nicht. Der Verteidigungsminister, der am ehesten eine solche Debatte anfeuern könnte, ist aber Sozialdemokrat. Also macht das CDU-geführte Familienministerium eine große Umfrage bei Verbänden, wie viele Zivildienstleistende sie brauchen könnten, und schon hat man über die Hintertreppe den Korridor zur gewünschten Debatte betreten, denn ohne Wehrpflicht kein Zivildienst. Die Zeitung ND der Tag befürchtet, die Ankündigungen zum neuen Zivildienst zeigen, die Bundesregierung ist wahrscheinlich nicht gewillt abzuwarten, ob sie den von ihr geplanten Aufwuchs an aktiven Soldaten mit Fragebogenpflicht und freiwilligem Wehrdienst erreicht. Und andererseits scheint sie darin einen Notnagel angesichts des sich zuspitzenden Personalmangels in Gesundheitswesen und Pflege zu sehen. Die Volksstimme aus Magdeburg widerspricht. Von einer versteckten Einführung der Wehrpflicht kann im Übrigen keine Rede sein. Die Koalition war diesbezüglich sehr transparent. Und im besten Fall braucht es weder Wehrpflicht noch den Zivildienst. Aber vorbereitet zu sein, schadet nie. Die Thüringer Allgemeine aus Erfurt mahnt, sollte es zu einer Wehrpflicht kommen, dann wird hoffentlich der zivile Ersatzdienst so gestaltet, dass nicht nur die jungen Leute von den Möglichkeiten profitieren, sondern auch die Gesellschaft gestärkt wird. Doch klar muss auch sein, ein Zivi ist eine Ergänzung und kein Ersatz für ausgebildete Sanitäter, SozialarbeiterInnen oder Altenpfleger. Denn das hat die Ahrtal-Katastrophe gezeigt. Im Ernstfall ist jede helfende Hand gefragt. Abschließend die Nürnberger Nachrichten. Digitale Technik und der Vormarsch der Drohnen verändern militärische Praktiken. Daher wäre es sinnvoll und angemessen, auch junge Frauen für einen Dienst zu verpflichten. Und da böte sich ein Modell an, das immer wieder mal debattiert wurde. Ein Pflichtjahr für alle jungen Menschen. Das könnte bei vielen Organisationen abgeleistet werden. Zu tun gibt es in aller Regel genug. Und es wäre ein Projekt, das Gemeinsinn stiften könnte. In Zeiten, in denen oft Ellbogen und Egoismus dominieren, durchaus wünschenswert.

0: Ballettmusik von Alexander Glasunow, eingespielt vom Vancouver Symphony Orchestra. 6.50 Uhr, das heißt bei MDR Klassik, Zeit für das.
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0: Das Ensemble La Vianeia Basel ist heute zu Gast im Dominikanerkloster St. Albert in Leipzig-Waren. La Vianeia Basel widmet sich der historisch orientierten Aufführung und legt seinen Schwerpunkt auf Musik aus den Jahrzehnten um 1600. Das Ensemble wurde 1995 an der Schola Cantorum Basiliensis gegründet und konzertierte schon beim MDR Musiksommer oder beim Internationalen Bachfest in Leipzig. Die Besetzungen variieren entsprechend der Programme und Musik zum 800. Todestag des heiligen Franziskus spielen heute in Leipzig Kathleen Danke Sopran, Claudia Nauheim Flauto, Irene Klein Viola da Gamba und Mechthild Winter Orgel. Konzertbeginn in der Georg-Schumann-Straße 336 in Leipzig ist heute um 19 Uhr. Nach umfangreicher Restaurierung ist das Carillon wieder zurück auf dem alten Rathaus in Magdeburg. Seit Mai erklingen dort wieder die traditionellen Glockenspielkonzerte. Das Magdeburger Carillon im Turm des alten Rathauses ist ein 1974 eingeweihtes Turmglockenspiel mit 47 Bronzeglocken und einem Gesamtgewicht von rund 6 Tonnen. Gemeinsam organisiert mit dem Büro der Oberbürgermeisterin laden der Verband der Magdeburger Stadtführer e.V. und der Carillon Frank Müller zu Konzerten im Innenhof des alten Rathauses ein. So auch heute wieder um 18 Uhr. Der Jiddisch Summer Weimar bietet heute ein Konzert mit vertonter jiddischer Lyrik. In den letzten 2 Jahrzehnten hat der künstlerische Leiter des Jiddisch Summer Weimar, Alan Bern, ein umfangreiches Werk an neuer Vokalmusik in jiddischer Sprache geschaffen. Damit leistete er einen großen Beitrag zur Entwicklung der zeitgenössischen jiddischen Musik in Deutschland, den USA und darüber hinaus. Ein Teil der von ihm vertonten Lieder wird er heute beim Jiddisch Summer aufführen, gemeinsam mit jungen Sängerinnen und Instrumentalisten aus verschiedenen Ländern. Konzertbeginn im Mon Ami in Weimar ist heute um 20 Uhr.
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Swjatoslaw Richter am Klavier mit dem zweiten Satz Allegro Molto aus der Sonate für Klavier in A-Dur Opus 101 von Ludwig van Beethoven komponiert 1821. Sie hören MDR Klassik am Morgen. 5:07 gleich gibt's die Nachrichten und danach hören wir uns hoffentlich wieder. Ich würde mich freuen.

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2: Um 7 Uhr mit Matthias Becker. Am Flughafen Leipzig-Halle hat es in der Nacht einen Großeinsatz von Polizei und Feuerwehr gegeben. Das bestätigte die Bundespolizei dem MDR. Nach ersten Informationen waren verdächtige Gegenstände nahe einer ukrainischen Antonov-Frachtmaschine entdeckt worden. Es soll ein Sprengstoffroboter im Einsatz gewesen sein. Laut der Webseite Flightradar konnten mehrere Frachtflugzeuge am Morgen erst verspätet abfliegen. In der Nacht seien Maschinen an andere Flughäfen umgeleitet worden. Die Aussicht auf eine mögliche Rückkehr des Zivildienstes kommt bei den Sozialverbänden gut an. Fabian Biostach vom Verband der Deutschen Alten- und Behindertenhilfe in Sachsen-Anhalt sagte dem MDR, generell sei es bereichernd, wenn junge Menschen in die Pflege gehen könnten. Dirk Blei vom DRK Sachsen-Anhalt sieht in den Zivis auch keine Konkurrenz für ungelernte Pflegehelfer. Vielmehr könnte der Zivildienst den Weg in den Pflegeberuf ebnen. Das Bundesfamilienministerium hatte 23 Verbände nach Angeboten abgefragt. Sollte die Wehrpflicht und damit auch der Zivildienst wieder eingeführt werden? Russland hat die ukrainische Hauptstadt Kiew und ihre Umgebung in der Nacht erneut mit ballistischen Raketen angegriffen. Nach Angaben des Rettungsdienstes kamen 14 Menschen ums Leben, mehr als 20 wurden verletzt. Mehrere Lagerhäuser seien beschädigt worden. Russland meldete, bei einem ukrainischen Drohnenangriff sei ein Logistikzentrum des Onlinehändlers Wildberries in der Region Tula in Brand geraten. Sicherheitsforscher haben eine neue alarmierende Hackerfähigkeit von KI öffentlich gemacht. Wie das KI-Sicherheitsinstitut des britischen Wissenschaftsministeriums mitteilte, hat ein KI-Modell der Firma Anthropic versucht, in Eigeninitiative eine Schwachstelle in öffentlich zugängliche Software einzuschleusen. Dazu habe die KI zuständigen Personen sogar Phishing-Mails geschickt. Später habe die Anthropic-KI ihr Vorgehen als Fehler dargestellt und versucht, die Schwachstelle in angeblich Korrekturen wieder unterzubringen. Über Teile Sachsens sind am Abend schwere Gewitter gezogen. Im ostsächsischen Ebersbach stürzte ein Baum auf ein Haus. In Seifennersdorf wurde eine Stromleitung getroffen. In Bad Muskau fiel

0: Vormittag stellenweise Schauer und Gewitter, dann überall trocken mit viel Sonne, im Laufe des Nachmittags neue Schauer und Gewitter, schwül bei Höchstwerten zwischen 30 und 35 Grad, teils mäßiger Südwestwind. Morgen in Sachsen letzte Schauer und Gewitter, sonst überwiegend trocken mit viel Sonne, Höchstwerte 26 bis 30 Grad, auffrischender starkböiger Westwind, am Freitag noch etwas kühler und reichlich Sonne. MDR-Verkehrsdienst. A4 Richtung Görlitz zwischen Hermsdorf und Ohorn stockender Verkehr plus 15 Minuten. A4 Richtung Frankfurt zwischen Frankenberg und Chemnitz-Ost Behinderungen durch einen defekten LKW. Vorsicht, hier wird ein Rad auf der Fahrbahnseite gewechselt. A14 Richtung Magdeburg am Dreieck Patenau ist die Überfahrt zur A38 nach einem LKW-Unfall blockiert. Im Landkreis Mittelsachsen ist die Straße zwischen Obergräfenhain und Elsdorf nach einem Unfall gesperrt. Im Landkreis Sächsische Schweiz-Osterzgebirge zwischen Schönbach und Sebnitz Behinderungen wegen umgestürzter Bäume und geblitzt wird auf der A4 Frankfurt Richtung Dresden zwischen Hermsdorf Ost und Rüdersdorf. Soweit der MDR-Verkehrsdienst, die Zeit 7.04 Uhr.
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2: Mit Ben Garrett Hernandez, einen schönen guten Morgen.

Das Orchester der bulgarischen Nationaloper Sofia mit einem Allegro von Leon Minkus, Ballettmusik hier bei MDR Klassik am Morgen. Es gibt ja viele Komponisten, die lassen sich inspirieren von der Natur, von Naturklängen, von all dem, was im Freien so auf uns wartet. Schauspiele der Natur. In der Romantik war das natürlich auch ganz groß, der Wald auch als Sehnsuchtsort für Franz Liszt oder Robert Schumann und auch Ludwig van Beethoven, der war ganz naturverbunden, zumindest in seiner 6. Symphonie. Wieso und warum und was das mit dem MDR Musiksommer zu tun hat, das erfahren Sie in wenigen Minuten. Erst einmal diese Courante von Johann Christian Schieferdecker.

0: Sie hören MDR-Klassik am Morgen 10 nach 7. Der MDR-Musiksommer, der lädt unter dem Motto Drei Länder, ein Klang wieder einmal zur sommerlichen Reise durch Sachsen, Sachsen-Anhalt und Thüringen ein. Thema der Konzerte sind in diesem Jahr Wald und Natur. Am Freitag gibt es da in der Festhalle Ilmenau das Eröffnungskonzert. Das MDR-Symphonieorchester unter Chefdirigent Dennis Russell Davies sind als Gast, sind mit von der Partie als Gastsolist der junge Cellist Carlo Lay und gemeinsam bringen sie ein naturverbundenes Programm mit Werken von Dvořák, Wagners Waldleben und Beethovens Sechster Symphonie der Pastorale mit ihren vielgerühmten Naturschilderungen. Ein Meisterwerk der Programmmusik, das 1808 uraufgeführt wurde. Friedhelm Rong nimmt uns jetzt mit auf einen Kurzdurchlauf durch Beethovens Pastorale.
1: Beethovens sechste Sinfonie heißt die Pastorale, die ländliche. Sie ist das Gegenstück zur fünften und entstand etwa gleichzeitig. Sie feiert in fünf Sätzen die Natur. Mehr Ausdruck der Empfindung als Malerei, wie Beethoven schrieb. Erster Satz: Erwachen heitere Empfindungen bei der Ankunft auf dem Land. Der Sound, um nicht zu sagen Klang, ist es. 72 Mal wiederholt Beethoven ein kleines Stückchen der Hauptmelodie. Ohne jede Entwicklung. Und es wirkt.

Zweiter Satz. Szene am Bach. Das plätschert so schön. Das ist nun so sehr Malerei, dass man eigentlich nichts weiter dazu sagen muss. Dritter Satz. Lustiges Zusammensein der Landleute. Mit einer herrlichen Parodie einer Bauernmusik. Das Fest endet abrupt. Es fängt an zu regnen. Vierter Satz. Gewitter, Sturm. Alles wird gut. Fünfter Satz, Hirtengesang. Frohe und dankbare Gefühle nach dem Sturm.

Die Pastorale, das Hohelied der Natur und der Menschen, die mit ihr leben. Beethoven schrieb: Niemand liebt die Natur so wie ich.

In voller Länge und voller Schönheit ist Ludwig van Beethovens 6. Symphonie, die Pastorale, dann zu erleben am Freitag 19.30 Uhr in der Festhalle Ilmenau beim Eröffnungskonzert des MDR Musiksommers. Zweite Gelegenheit dann dazu, gleich am Samstag ab 18 Uhr im Bestehornhaus in Aschersleben. Auf dem Konzertprogramm steht dann außerdem Musik von Antonín Dvořák und Richard Wagner. Das MDR Symphonieorchester spielt unter der Leitung von Chefdirigent Dennis Russell Davies. Solist ist der Cellist Carlo Lei.

Das Concerto Köln mit einem Allegro Moderato von Francesco Saverio. Geminiani, Sie hören MDR Klassik am Morgen, jetzt mit dem dritten Satz, Scherzo Walz aus der Suite en Forme de Walz für Orchester von Melanie Boni. Und da hören wir das WDR Symphonieorchester.

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1: Die Anleger am deutschen Aktienmarkt bleiben in Rekordlaune. Gute Vorgaben von der Wall Street, wo die Rekorde derzeit ebenfalls nur so purzeln, treiben den DAX weiter an. Für den deutschen Leitindex werden in ersten Berechnungen neue Rekordniveaus etwas oberhalb der Marke von 26.400 Punkten erwartet. Grund für die Gewinne sind weiterhin Hoffnungen auf eine diplomatische Lösung im Iran-Krieg, was derzeit auch die Ölpreise drückt. Aber auch neue Fantasien rund um das Thema künstliche Intelligenz sorgen dafür, dass Technologieaktien nach ihrer jüngsten Korrektur wieder auf den Kaufzetteln der Investoren stehen. Die Dynamik für die neue Technologie bleibt jedenfalls ungebrochen hoch. Einen Dämpfer gab es aber am Abend in New York, denn die Quartalszahlen von Elon Musks Raketenfirma SpaceX blieben unter den Erwartungen. Es war der erste Quartalsbericht nach dem phänomenalen Börsengang im Juni, der Musk schlagartig zum Billionär gemacht hat. Auch im DAX geht die Berichtssaison der Unternehmen weiter, mit Geschäftsergebnissen von Chiphersteller Infineon, Siemens Energy und dem Wohnungskonzern Vonovia. Bereits am Abend hatte der Bad Homburger Gesundheitskonzern Fresenius schon seine Ergebnisprognose erhöht. Robert Minde, ARD Finanzredaktion, Frankfurt.

0: Soeben verklang das Lento Allegro con Brio aus der Symphonie Nummer 1 in A-Dur Opus 79 von Karl Reinicke. Ja, haben wir das Berner Symphonieorchester gehört bei MDR Klassik. Und damit wird es 7.30 Uhr.
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0: Die aktuellen Temperaturen sehen so aus. Chemnitz bedeckt nach Regen 23 Grad, Dresden wolkig 24, Eisenach stark bewölkt nach Regen 21, Görlitz wolkenlos 22 Grad und Meiningen wolkenlos 21 Grad. Heute gibt es einen Mix aus Sonne und Wolken, stellenweise auch Schauer und Gewitter möglich. Das Ganze bei schwülen 30 bis 35 Grad. Morgen dann auch wieder viel Sonne, eher seltener Schauer und Gewitter, weniger schwül, dann auch heiß bei 25 bis 30 Grad. Und der MDR-Verkehrsservice meldet: A4 Richtung Görlitz zwischen Hermsdorf und Ohorn stockender Verkehr, A4 Richtung Frankfurt zwischen Frankenberg und Chemnitz-Ost Behinderungen durch einen defekten LKW und Vorsicht, hier wird ein Rad auf der Fahrbahnseite gewechselt. A17 Richtung Dresden in der Abfahrt Bad Gottleuba, da steht ein defektes Fahrzeug. Die B180 Wandsleben-Eisleben ist zwischen Winningen und Aschersleben nach einem Unfall gesperrt. Im Landkreis Mittelsachsen ist die Straße zwischen Obergräfenhain und Elsdorf nach einem Unfall gesperrt. Im Landkreis Sächsische Schweiz-Osterzgebirge zwischen Schönbach und Sebnitz gibt es aktuell Behinderungen wegen umgestürzter Bäume. Und Vorsicht auf der B115 zwischen Bad Muskau und Jemlitz-Hütte, da sind zwei Pferde auf der Fahrbahn unterwegs. Geblitzt wird auf der A4 Frankfurt Richtung Dresden zwischen Hermsdorf-Ost und Rüdersdorf. Und das soll es erstmal gewesen sein. Gute Fahrt.
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0: Ein ganzes Triple war das hier bei MDR Klassik am Morgen der Reihe nach. Ein Ausschnitt aus dem Konzert in F-Dur von Johann Sebastian Bach, eingespielt vom Gewandhausorchester Leipzig. Darauf folgte ein Menuetto im alten Stil von Erwin Schulhoff, Tritonus vi Maris. Haben wir da die Klänge hier zu verdanken. Und zu guter Letzt, gerade eben erst verklungen, ein Tanz von Joaquin Rodrigo mit Johanna Gefröhr an der Flöte und dem Asturias Symphony Orchester.
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0: Die Cembalo-Konzerte von Johann Sebastian Bach sind so etwas wie ein Big Bang. Denn während das Violinkonzert der Goldstandard im Barock war, gehörte Bach zu den ersten, die dasselbe auch einmal mit einem Tasteninstrument probierten. Bach war also hier nicht nur äußerst innovativ, sondern hat auch gleich Maßstäbe gesetzt. Und die Latte so hoch, dass das Klavierkonzert heute aus dem Konzertsaal gar nicht mehr wegzudenken ist. Der Cembalist Mahan Esfahani hat nun eine Gesamtaufnahme der Cembalo-Konzerte von Bach vorgelegt. Wolfgang Schicker sagt uns jetzt, wie das Ganze klingt.
2: Mahan Esfahani blickt ganz anders auf sein Instrument, als es vermutlich die meisten Cembalisten tun würden. Irgendeine Vergangenheit zu rekonstruieren, liegt ihm eher fern. Für ihn ist das Cembalo ein Instrument unserer Zeit. Ein exotisches vielleicht, aber ein Instrument, das einen Platz in der Musik von heute verdient. Deshalb ist ihm daran gelegen, dass es ein breites und zeitgemäßes Repertoire für sein Instrument gibt, teils durch Bearbeitungen, teils durch Auftragswerke. Aber natürlich spielt er auch Bach, sehr oft sogar.

In der neuen Gesamteinspielung der Cembalo-Konzerte von Johann Sebastian Bach musiziert Mahan Esfahani mit der Britten Sinfonia. Ein eingespieltes Team, das seit langem gemeinsam auftritt, mit Musik aus ganz verschiedenen Epochen. Das Kammerorchester spielt auf modernen Instrumenten, hinzu kommen eine Theorbe und zwei Blockflöten. Der Originalklang spielt für Mahan Esfahani bei der Interpretation von Bach nicht die entscheidende Rolle. Für ihn steht erst einmal der musikalische Text im Vordergrund, nicht die Ausrüstung, wie er im Booklet schreibt. Dadurch, dass alle Stimmen einzeln besetzt sind, entsteht eine dichte, intime Atmosphäre. Da kann sich das Cembalo wie in ein Himmelbett aus Klängen

0: Wenn sich hier die Instrumente gegenseitig den Ball zuwerfen, spürt man beim Hören das gegenseitige Verständnis der Musikerinnen und Musiker. Sie agieren Hand in Hand, fühlen sich gemeinsam in die Musik ein, ziehen an einem Strang, ohne ihre eigenständige Stimme zu verlieren. Bei den angesagten britischen Vokalensembles wie Watchers 8 genießen wir das himmlische Aufgehen jedes Einzelnen im Gesamtklang. Dieses höchst kunstvolle und gleichzeitig unprätentiöse Ideal überträgt die Britten Sinfonia auf die Instrumentalmusik. Und auch Mahan Esfahani sticht zwar durch seine Soli und den charakteristischen Klang des Cembalos heraus, aber immer auf eine kammermusikalisch ausbalancierte Weise. Sehr fließend und ausgewogen, aber nie ohne Spannung. Bach very British.
1: Die Gesamtaufnahme der Cembalo-Konzerte von Johann Sebastian Bach, eingespielt von Mahan Esfahani, ist erschienen beim Label Hyperion. Sie hören der Klassik am Mittwochmorgen, 7:45. Jetzt geht's vom Cembalo zum Klavier. Da sitzt Roberto Proceda und spielt für uns Musik von Georges Bizet.

0: Soeben verklungen der zweite Satz aus Joseph Haydns Symphonie in E-Moll, eingespielt von Il Giardino Armonico.
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0: Das John Cage Orgelprojekt in der Halberstädter Burchardikirche steht vor einem weiteren Klangwechsel. Heute Nachmittag wird der Ton zum 17. Mal seit dem Projektstart vor 25 Jahren gewechselt. Dann ergänzt ein hinzugefügtes A die hörbaren Töne von einem 7 hin zu einem 8 Klang, ehe dann in 14 Monaten der nächste Klangwechsel bevorsteht. Und damit sind bislang rund 4% der Spieldauer von ja insgesamt 639 Jahren absolviert. Die Veranstalter rechnen heute mit vielen internationalen Besuchern bei dem eigenwilligen Musikprojekt. Die Felsenbühne Rathen ist durch die Unwetterschäden vom vergangenen Freitag ja auf absehbare Zeit nicht bespielbar. Nun gibt es jedoch Ausweichspielorte für die nächsten Aufführungen. Wie die Landesbühnen Sachsen am Dienstag mitteilten, werden mehrere geplante Vorstellungen auf dem Konzertplatz Weißer Hirsch in Dresden stattfinden. Demnach werden dort ab Donnerstag bzw. ab Freitag das Singspiel im Weißen Rössel und das Märchenstück Rotkäppchen gespielt. Am Sonntag findet zudem in der Jungen Garde ein Konzert von Tom Pauls statt. Und die Richard-Wagner-Stätten im sächsischen Pirna-Graupa erhalten einen Originalbrief der Mutter von Richard Wagner. Johanna Rosine Wagner, so hieß sie, soll das Schreiben im April 1836 verfasst haben. Anne Wiehan berichtet.
2: Wie die Kultur- und Tourismusgesellschaft Pirna mitteilte, schrieb Johanna Rosine Wagner den Brief an Wagners Jugendfreund, den Schriftsteller Theodor Apel. Darin bat sie ihn um Unterstützung, um ihrem finanziell angeschlagenen Sohn zu helfen. Wie Apel auf ihr Schreiben reagierte, sei nicht bekannt. Der Brief soll am Donnerstag an das Museum in Pirna überreicht werden, im Beisein von Wagners Urenkelin Dagny Beidler. Danach wird das Dokument bis Ende August im Lohengrinhaus der Richard-Wagner-Stätten ausgestellt und kann dort besichtigt werden.
0: Richard Wagner war von 1843 bis Mai 1849 königlich sächsischer Hofkapellmeister am Dresdner Hoftheater und in Graupa bei Dresden schrieb er während eines Sommeraufenthalts 1846 Teile seiner Oper Lohengrin.
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Sören M., der Klassik, am Morgen soeben verklungen, der vierte Satz, presto, kurz und knapp, aus der Sonate für zwei Violinen und Basso Continuo in D-Moll, Opus 1 Nummer 1 von Johann Philipp Krieger. Kurz vor 8 haben wir es, gleich gibt es die Nachrichten, danach hören wir uns wieder mit einem neuen Feuilleton, unter anderem.

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3: Um 8 Uhr mit Matthias Becker. Am Flughafen Leipzig-Halle ist kurz nach Mitternacht der Flugbetrieb eingestellt worden. Polizeisprecher Olaf Hoppe sagte dem MDR, Grund sei zunächst die Sichtung einer Drohne gewesen. Eine Passagiermaschine und mehrere Frachtflieger seien umgeleitet worden. Nach 2 Stunden habe man den Flugbetrieb auf der Nordbahn wieder aufgenommen. Die Südbahn sei weiterhin gesperrt. Dort war laut Hoppe in der Nacht ein unbekannter Gegenstand entdeckt worden, der inzwischen von der Bundespolizei gesichert worden sei. Dabei sei auch ein Sprengstoffroboter eingesetzt worden. Hoppe bestätigte aber nicht, dass der Gegenstand nahe der ukrainischen Antonov-Frachtmaschinen entdeckt wurde. Die Aussicht auf eine mögliche Rückkehr des Zivildienstes kommt bei den Sozialverbänden gut an. Fabian Biastoch vom Verband der Deutschen Alten- und Behindertenhilfe in Sachsen-Anhalt sagte dem MDR, generell sei es bereichernd, wenn junge Menschen in die Pflege gehen könnten. Dirk Blei vom DRK Sachsen-Anhalt sieht in den Zivis auch keine Konkurrenz für ungelernte Pflegehelfer. Vielmehr könnte der Zivildienst den Weg in den Pflegeberuf ebnen. Russland hat die ukrainische Hauptstadt Kiew und ihre Umgebung in der Nacht erneut mit ballistischen Raketen angegriffen. Nach Angaben des Rettungsdienstes kamen mindestens 15 Menschen ums Leben, mehr als 20 wurden verletzt. Russland meldete, bei einem ukrainischen Drohnenangriff sei ein Logistikzentrum des Online-Händlers Wildberries in der Region Tula in Brand geraten. Über Teile Sachsens sind am Abend schwere Gewitter gezogen. Im ostsächsischen Ebersbach stürzte ein Baum auf ein Haus. In Seifennersdorf wurde eine Stromleitung getroffen. In Bad Muskau fiel ein Baum auf ein parkendes Auto. Bei Bad Schandau in der sächsischen Schweiz stürzte ein Baum auf die Straße und riss dabei die Oberleitung der Kirnitzschtalbahn herunter. Verletzt wurde niemand. Die Kirnitzschtalbahn stellte vorerst ihren Betrieb ein. Sicherheitsforscher haben eine neue alarmierende Hackerfähigkeit von KI öffentlich gemacht. Wie das britische Wissenschaftsministerium mitteilte, hat ein KI-Modell der Firma Anthropic versucht, in Eigeninitiative eine Schwachstelle in öffentlich zugängliche Software einzuschleusen. Dazu habe die KI sogar Phishing-Mails verschickt. Später habe die Anthropic-KI ihr Vorgehen als Fehler dargestellt und versucht, in angeblichen Korrekturen die Schwachstelle erneut zu installieren. Das waren die Nachrichten. Das Wetter mit den Temperaturen. Brocken bedeckt 17 Grad, Chemnitz bedeckt 23, Dresden wolkig 24 Grad, Eisenach stark bewölkt 21, Erfurt leicht bewölkt 21, Fichtelberg wolkig 21, ebenso Gera, Görlitz wolkenlos 23 Grad, Halle 22, Leipzig wolkig 22 Grad, Magdeburg ebenfalls wolkig 22 und Meiningen wolkenlos bei ebenfalls 22 Grad. Heute bis in den Vormittag stellenweise Schauer und Gewitter, dann überall trocken mit viel Sonne. Im Laufe des Nachmittags neue Schauer und Gewitter, schwül bei Höchstwerten zwischen 30 und 40.

0: Winningen und Aschersleben nach einem Unfall gesperrt. Im Landkreis Sächsische Schweiz-Osterzgebirge zwischen Schönbach und Sebnitz Behinderungen wegen umgestürzter Bäume. Und geblitzt wird auf der A4 Frankfurt Richtung Dresden zwischen Hermsdorf-Ost und Rüdersdorf. Soweit der MDR-Verkehrsdienst, die Zeit 8.04 Uhr.
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2: Dazu begrüßt Sie ganz herzlich Ben Garrett Hernandez.

Das tschechische Radio-Symphonieorchester unter der Leitung von Adrian Lieper mit der Peanut-Polka von Robert Farnon. Die Erdnuss-Polka in dem Fall auf jeden Fall auch für Allergiker geeignet. Christopher Nolans Film Odyssey ist im Kino ja gerade sehr erfolgreich. Vielleicht liegt das am Hund des Helden, der da so ein wenig dazu gedichtet wurde. Tiere kommen ja gut an, weil der Rest muss sich schon Kritikern stellen. Das Drehbuch kommt nicht so gut bei weg. Also es geht gleich bei uns im Feuilleton hier bei MDR Klassik ums moderne Kino, aber auch der aus Dessau stammende Komiker Didi Hallervorden, der begegnet uns da gleich in wenigen Minuten nach dieser Musik. Hier Adam Holzmann an der Gitarre mit einem Capriccio von Johann Caspar Merz.

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2: Mehr Scham als Ruhm titelt heute die Welt und führt aus. Der Woken-Übersetzerin ist Nolans Odyssee zu Woke. Der Film des Starregisseurs zieht massenhaft Besucher an. Viele Kritiker hingegen sehen in dem Werk eine verfälschende Modernisierung des alten Mythos. Einwände kommen jetzt von unerwarteter Seite. Eine besondere Rolle spielt dabei der Hund des Helden, Argos. Bei einem Hund wird eben jeder schwach. Die Welt fragt heute, ob dieser wirklich sein musste, nur um vor allem den Zorn der Odyssee-Übersetzer und Übersetzerinnen zu kolportieren, die das Drehbuch, Zitat, für bodenlos schlecht halten. Keine der Figuren hat eine überzeugende Motivation für ihr Handeln oder ihre Worte. Es gibt keine Sexszenen und das ganze Essen sieht furchtbar aus. Odysseus ist in der Nolan-Filmmaschine verwurstet worden, kritisiert die Welt. Seine Helden sind lediglich Stellvertreter einer angeschlagenen westlichen Kollektivpsyche. Denn die Neigung, Helden als vergrübelte, pennerbärtige, schwer unter der Last ihrer Scham ächzende Typen neu zu erfinden, hat Christopher Nolan ja nicht exklusiv. Gibt es im modernen Kino ein Gesetz, das alle Helden heutzutage alt, bitter, voller Selbstzweifel und gebrochen sein müssen? Liegt es daran, dass viele Boomer alt, bitter, voller Selbstzweifel und gebrochen sind? Oder weil wir keine männlichen Helden mehr haben dürfen? Was die Odyssee-Übersetzer so erzürnt, meint die Welt, ist, dass nun sogar die Griechen auch nicht mehr dürfen, beziehungsweise, dass wir uns die Ohren vor ihren Gesängen verstopfen, mit denen eine andere, ältere Zivilisation ihre Helden gefeiert und unsterblich gemacht hat. Der allseits beliebte und aus Dessau stammende Komiker Dieter Didi Hallervorden hat es heute wiederum natürlich mit Bild auf die Seite 1 der Frankfurter Allgemeinen geschafft. Die titelt Wahlkampf mit Joker und urteilt unkonventionell. Vielleicht ließ sich das US-Militär ja von Sven Schulze inspirieren, als es einen Ideenwettbewerb für die, Zitat, kreative und unkonventionelle Bestrafung Irans auslobte. Sachsen-Anhalts Ministerpräsidenten kann man einen Wahlkampf out of the box wirklich nicht absprechen. Abend für Abend bietet er Dieter Hallervorden die CDU-Bühne, um der CDU-geführten Bundesregierung Kriegstreiberei vorzuwerfen. Wenn man das als CDU-Ministerpräsident nicht mehr singen lassen dürfte, so Schulzes Logik, hätte dann die AfD nicht schon gewonnen, fragt heute die Frankfurter Allgemeine. Während das Feuilleton der Süddeutschen Zeitung heute feststellt, dass Psychiaterinnen und Therapeuten gerade das Lieblingspersonal von Horrorfilmen und Psychothrillern sind, nicht ohne zu fragen, warum eigentlich, und zu antworten. Dass in Horrorfilmen und Psychothrillern besonders viele Analytiker und Psychotherapeuten unterwegs sind, ist eigentlich naheliegend. Die Dichte an therapiebedürftigen Menschen ist seit der Pandemie besonders hoch und Psychiater waren als Filmfiguren immer schon gut in diversen Funktionen. Sie erklären Motive, ersetzen komplizierte Rückblenden und sind in Plots hilfreich, in denen die Grenzen des Rationalen überschritten werden. Das Umfeld, in dem wir diese Filme betrachten, analysiert die Süddeutsche Zeitung weiter, wird geprägt von zwei großen Kriegen, Klimawandel, Kapitalismuskrisen und technischem Wandel mit ungewissem Ausgang. Wenn das den Menschen Angst macht, ist es kein Wunder. Wegtherapieren kann man indessen nichts davon, nicht einmal im Kino.
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Das Orchestre de l'Opéra Royal mit Théotime Langlois de Swart hier und ja, Ballettmusik von Joseph Bologne, der ja ein Virtuose war, auf der Violine sehr gern, sehr kompliziert komponiert hat, überhaupt gar kein Problem für Langlois. Das war's. Sie hören in der Klassik am Morgen. Jetzt mit Musik der südafrikanischen Klarinettistin Maria Dutoit und der niederländischen Pianistin Vera Cooper. Sie haben auf ihrem gemeinsamen Album She/Her ausschließlich Werke von Frauen eingespielt. In diesem Fall ist das hier Maria Elisabeth von Sachsen-Meiningen, eine Romanze in F-Dur.

0: Hermann Baumann am Horn und das Concerto Amsterdam mit einem Rondo Allegro aus dem Konzert in E-Dur von Franz Danzi. 8.30 Uhr.
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0: Die aktuellen Temperaturen: Chemnitz wolkig 23 Grad, Dresden stark bewölkt, ebenfalls 23, auch 23 Grad in Erfurt, fast wolkenloser Himmel, Leipzig wolkig 24 und Meiningen stark bewölkt, aktuell 23 Grad. Heute gibt es einen Mix aus Sonne und Wolken, stellenweise kann es Schauer und Gewitter geben, bei schwülen 30 bis 35 Grad, die Nacht dann vereinzelt mit Schauern und Gewittern 21 bis 15 Grad und morgen heiter, zeitweise wolkig, eher selten Schauer und Gewitter, weniger schwül. Dann auch bei 25 bis 30 Grad. Der MDR-Verkehrsservice, der lässt sich genau jetzt aktualisieren. Wunderbar, der meldet A4 Richtung Görlitz zwischen Hermsdorf und Ohorn, stockender Verkehr. A4 Richtung Frankfurt am Kreuz Erfurt in der Überfahrt zur A71 Richtung Suhl, Behinderungen durch einen defekten LKW. A13 Richtung Berlin zwischen Lübbenau und Duben, Stau nach einem Unfall. A14 Richtung Magdeburg am Dreieck Partenau, da ist die Überfahrt zur A38 wegen Bergungsarbeiten gesperrt. A14 Richtung Dresden zwischen Kreuz Bernburg und Plötzkau, Stau wegen eines brennenden LKW. A72 Richtung Hoch zwischen Kreuz Chemnitz und Stolberg Nord, stockender Verkehr wegen Bauarbeiten. Und die B180 Wansleben-Eisleben ist zwischen Winningen und Aschersleben nach einem Unfall gesperrt. Geblitzt wird auf der A4 Frankfurt Richtung Dresden zwischen Hermsdorf Ost und Rüdersdorf. Soweit der MDR-Verkehrsservice. Kommen Sie gut von A nach B.
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der Beginn eines Opernabends hier am Morgen bei MDR Klassik, die Ouvertüre aus Russland und Ludmilla von Michael Glinka. Eingespielt vom Baltimore Symphony Orchestra und jetzt gibt es Musik von Michael Pretorius, eingespielt von der Capella della Torre. Volta heißt dieses kleine Stück.

0: Sie hören MDR-Klassik am Mittwochmorgen, soeben da verklungen. Die Arie der Susanna aus dem vierten Akt der Hochzeit des Figaro. Da sind wir bei Mozart eigentlich gesungen, aber hier für Violoncello und Streichorchester bearbeitet. De vieni non tada, o gioia bella. Meine Güte, das Italienisch heute Morgen, das lässt auch auf sich warten. Auf Deutsch heißt das dann, ach komm, zögere nicht, o holde Freude.
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0: Das ARD-Radio-Festival bei MDR Klassik, das nimmt Sie heute Abend mit zum Klavierfestival Ruhr. Dort präsentierte das WDR-Symphonieorchester am 9. Juli ein farbprächtiges Klangvergnügen. Debussys Vorspiel zum Nachmittag eines Fauns. Prélude de l'après-midi d'enfant ist mit seinem fließenden Duktus zum Inbegriff des musikalischen Impressionismus geworden, während Béla Bartók in seinem zweiten Klavierkonzert den Rhythmus feiert. Solist am 9. Juli in der Philharmonie Essen war Pierre-Laurent Aimard, der als Professor an der Kölner Musikhochschule unterrichtet. Mit Igor Stravinskys Le Sacre du Printemps stand zudem ein gewaltiges Orchesterwerk auf dem Programm. Wir hören diesen Konzertmitschnitt heute im ARD-Radio-Festival bei MDR Klassik. Seien Sie gern dabei, wenn Sie mögen. Anschließend gibt es einen Vorgeschmack auf den am Wochenende beginnenden MDR-Musiksommer. Pianist Fabian Müller, der am Samstag, der 8. August in Blankenburg, im Kloster Michaelstein dann gastieren wird, der spielt in einem Ausschnitt aus seinem Konzert im Juni im Musikforum Bochum unter anderem die dritte Klaviersonate von Johannes Brahms. 1990 geboren, konnte Fabian Müller sich in den letzten Spielzeiten als einer der wirklich bemerkenswertesten Pianisten seiner Generation etablieren. Für großes Aufsehen sorgte er schon 2017 beim internationalen ARD-Musikwettbewerb in München. Und seither entwickelt sich seine Konzerttätigkeit auf hohem internationalen Niveau. Das ARD-Radio-Festival bei MDR Klassik, auch heute wieder gleich nach den 20 Uhr Nachrichten.

0: die Thüringen Philharmonie Gotha Suhl mit einem Vivace aus der Serenade in F-Dur Opus 9 von Johann Ludwig Böhner.
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0: Der erste große Teilabschnitt in Karl Orffs szenischer Kantate, in dem Frühlings- und Naturteil, also Carmina Burana, da sind wir, trägt den Titel Uff dem Anger. Und dazu gehört auch ein Tanz, der Tanz Nummer 6. Das ist ein rein orchestrales Werk, in dem es schon sehr lebhaft zur Sache geht. Können Sie sich gleich von überzeugen. Wir hören das MDR-Symphonieorchester unter der Leitung von Christian Järvi.

Das MDR-Symphonieorchester mit Musik aus Karl Orffs Kantate Carmina Burana. Kurz vor neun gleich gibt's bei uns die Nachrichten. Und bis dahin darf das Odenses Symphony Orchestra aufspielen mit Michael Ponti am Klavier und diesem Rondo Allegro aus dem Konzert in C-Dur Opus 7 von Friedrich Kuhlau.

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2: Um 9 Uhr mit Matthias Becker. Am Flughafen Leipzig-Halle ist kurz nach Mitternacht der Flugbetrieb eingestellt worden. Polizeisprecher Olaf Hoppe sagte dem MDR, Grund sei zunächst die Sichtung einer Drohne gewesen. Eine Passagiermaschine und mehrere Frachtflieger seien umgeleitet worden. Nach 2 Stunden habe man den Flugbetrieb auf der Nordbahn wieder aufgenommen. Die Südbahn sei weiterhin gesperrt. Dort war laut Hoppe in der Nacht ein unbekannter Gegenstand entdeckt worden, der inzwischen von der Bundespolizei gesichtet worden sei. Dabei sei auch ein Sprengstoffroboter eingesetzt worden. Hoppe bestätigte aber nicht, dass der Gegenstand nahe der ukrainischen Antonov-Frachtmaschine entdeckt wurde. Russland hat die ukrainische Hauptstadt Kiew und Umgebung in der Nacht erneut mit Raketen angegriffen. Nach ukrainischen Angaben kamen mindestens 15 Menschen ums Leben, mehr als 20 wurden verletzt. Es seien mehrere große Brände ausgebrochen. Das Militär erklärte, man habe keine einzige Rakete abschießen können. Russland meldete nach einem ukrainischen Drohnenangriff ein Feuer in einem Logistikzentrum des Onlinehändlers Wildberries bei Tula. Bundeswirtschaftsministerin Katharina Reiche geht davon aus, dass die Strompreise in Deutschland vorerst nicht sinken. Die Ministerin erklärte, spürbare Entlastungen werde man erst in den 2030er Jahren sehen. Reiche sagte, die steigenden Energiepreise belasteten den Wirtschaftsstandort Deutschland. Mit der Reform des Erneuerbare-Energien-Gesetzes solle die Förderung der Energiewende kosteneffizienter werden. Derzeit würden dafür jährlich 17 Milliarden Euro ausgegeben. Über Teile Sachsens sind am Abend schwere Gewitter gezogen. Im ostsächsischen Ebersbach stürzte ein Baum auf ein Haus. In Seif-Hennersdorf wurde eine Stromleitung getroffen. In Bad Muskau fiel ein Baum auf ein parkendes Auto. Bei Bad Schandau in der sächsischen Schweiz stürzte ein Baum auf die Straße und riss dabei die Oberleitung der Kirnitschtalbahn herunter. Verletzt wurde niemand. Die Kirnitschtalbahn stellte vorerst ihren Betrieb ein. Nach dem Scheitern seiner Investorenpläne hat FIFA-Präsident Gianni Infantino eine Krisensitzung des Fußball-Weltverbandes einberaumt. Wie die Zeitung The Times und der englische Sender Sky melden, beorderte er wichtige Mitarbeiter für heute zu einem Treffen in Marokkos Hauptstadt Rabat. Wegen des geplanten Verkaufs von WM-Rechten an Investoren hatten sich zuletzt selbst der Generalsekretär und Direktor der FIFA von Infantino distanziert. Das waren die Nachrichten. Das Wetter zunächst mit den Temperaturen. Brocken, wolkenlos, 17 Grad, Chemnitz wolkig 23, Dresden stark bewölkt 24 Grad, Eisenach wolkig 22, Erfurt fast wolkenlos 23, Fichtelberg bedeckt 21, Gera wolkig 23, Görlitz leicht bewölkt 26 Grad, Halle meldet 23, Leipzig wolkig 24, Magdeburg wolkig 23 und Meiningen stark bewölkt bei ebenfalls 23 Grad. Heute Sonne und Wolken, erst überwiegend trocken, im Laufe des Nachmittags stellenweise Schauer und Gewitter. Schwül bei Höchstwerten zwischen 30 bis 35 Grad, teils mäßiger Südwestwind. In der Nacht oft klar, nur vereinzelt Schauer und Gewitter, Tiefstwerte 21 bis 15 Grad. Morgen häufig Sonne, zum Start in Sachsen noch einzelne Schauer und Gewitter, sonst überwiegend trocken. Höchstwerte 26 bis 30 Grad, auffrischender starkböiger Westwind. Am Freitag reichlich Sonne und noch etwas kühler. MDR Aktuell Verkehrsdienst, A13 Richtung Berlin zwischen Lübbenau und Duben, Stau nach einem Unfall plus 10 Minuten, A14 Richtung Magdeburg am Dreieck Partenaue ist die Überfahrt zur A38 wegen Bergung.

Die Trondheim-Soloists machen den Auftakt hier in diese Stunde bei MDR Klassik mit Klängen aus der Peer Gynt Suite von Edvard Grieg. Es gibt ja Städte, die sind einfach immer auf der großen To-Do-Liste für Klassikfans. Da muss man hinreisen, das muss man gesehen haben oder kann man gesehen haben. Lohnt sich auf jeden Fall, nach Wien zu gehen, nach Salzburg, Leipzig, klar, große Musikstadt in Mitteldeutschland, Bonn oder auch London. Da kommen die großen Musiker her, da haben sie vielleicht auch gewirkt, die Heimat von Genies wie Mozart, Bach oder Beethoven oder Wagner, und auch ein Besuch in Florenz. Der lohnt sich. Warum, wieso, weshalb, erfahren Sie gleich bei uns. Und im zweiten Teil dieser Stunde, da gibt es einen neuen Blick in die Geschichte.

0: Er spricht 4 Sprachen fließend, war schon als Kind ein mathematisches Genie und auch ein großes Wunder an den schwarz-weißen Tasten der US-amerikanische Pianist Kit Armstrong, der mittlerweile in Wien lebt.
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0: Aber nicht nur nach Wien kann man reisen, viel Kultur, viel Musik entdecken, sondern auch nach Florenz. Florenz war ja nicht nur die Wiege der Renaissance in der Malerei und Architektur, sondern auch ein Zentrum musikalischer Erneuerung. Hier lebten Komponisten wie Francesco Landini und Paolo da Firenze. Der Name sagt's ja auch schon, wo er herkam. Hier ließ der Hof der Medici opulente Feste feiern. Und hier um 1600 wurde die Oper geboren. Grit Schulze nimmt uns jetzt mit auf einen musikalischen Spaziergang durch Florenz zwischen Klangpracht, Experimentierlust und großen Namen.
2: Florenz am Morgen. Die Sonne taucht die Dächer der Renaissance-Paläste in warmes Licht. Noch liegt Stille über der Stadt. Nur die Glocken von Santa Maria del Fiore, der Hauptkirche, sind zu vernehmen. Doch schon bald wird eine andere Klangfarbe dominieren. Die Kakophonie unzähliger Touristen, die sich durch Gassen und über Plätze erhebt. Wer aber genauer hinhört, entdeckt eine andere Welt. Verborgen hinter all dem Lärm liegt der Klang der musikalischen Geschichte dieser Stadt. Und die reicht weit ins 14. Jahrhundert zurück mit einem wirklichen Star. Sein Name Francesco Landini. Gefeiert als Organist beherrschte er noch weitere Instrumente, baute diese, sang und dichtete, komponierte und das alles blind, denn als Kind verlor Landini durch eine Pockenerkrankung sein Augenlicht. Glaubt man den Zeitgenossen, dann soll er sein Publikum mit seiner Musik so sehr in Begeisterung versetzt haben, dass es sich zu Boden warf und die Kleider zerriss. Kaum auszudenken. Ich allerdings stelle mir lieber vor, wie seine Lieder in den Palazzi am Arno erklangen. Und davon gibt es noch immer Hunderte, verteilt über die Stadt. Das Herz von Florenz schlägt an der Piazza del Duomo. Schon von Weitem ist sie zu sehen. Filippo Brunelleschis statisches Meisterwerk, die gewaltige Kuppel des Doms. Damals wie heute das Wahrzeichen der Stadt. Ohne den Blick auf sie, so heißt es, könnten die Florentiner nicht leben. Je näher ich dem Marmorgebirge aus Dom, Campanile und Baptisterium komme, desto schneller schlägt mein Herz. Allein das Äußere dieses imposanten Ensembles besticht durch seine reiche Gliederung aus verschiedenfarbigem Marmor, dem Weißen aus Carrara, dem Grünen aus Prato und dem Roten aus den Maremmen, alles Orte in der Toskana. Und alle drei Farben finden sich auch in der Tricolore, der italienischen Nationalflagge, wieder. Die Glocken, der Stein, die Farben. Florenz denkt in Bildern, aber es hört auch in Räumen. Zur Einweihung der neuen Kuppel von Santa Maria del Fiore, wie der Dom in Florenz blumig heißt, komponierte Guillaume Dufay im Jahre 1436 eine feierliche Motette. Nuper Rosarum Floris. Kürzlich blühende Rosen. Und mit ihr bedachte er nicht nur symbolische Zahlenverhältnisse, sondern auch die Akustik der riesigen Kathedrale. Wenn ich vor dem Dom in Florenz stehe, denke ich oft an den musikalischen Aufbruch, der von dieser Stadt ausging, an die Sehnsucht nach einer neuen, klaren Ausdrucksform, an die Experimente mit Monodie, Generalbass und affektgeladener Sprache. All das, was später bei Claudio Monteverdi kulminierte, der aber ohne die Florentiner Camerata sicher keine Opern geschrieben hätte. In Florenz traf sich nämlich im späten 16. Jahrhundert ein akademischer Gesprächskreis aus Dichtern, Musikern, Philosophen, Adligen und Kunstmäzenen mit dem Ziel, das antike Drama wiederzubeleben. Aus der Florentiner Camerata entwickelte sich schließlich die Oper. Eine Pionierin dieser Gattung war Francesca Caccini. Sie wurde in eine Florentiner Künstlerfamilie hineingeboren. Ihr Vater Giulio Caccini war ebenso berühmt wie die Frauen der Familie, die als Donne di Caccini regelmäßig am Hofe der Medici auftraten. Und diese waren eine wichtige florentinische Dynastie, die sich auch als Kunstmäzene und musikalische Förderer hervortaten. Aber nicht nur Komponisten prägten den Klang der Stadt. Auch der Instrumentenbau florierte. Allen voran mit Bartolomeo Cristofori, dem Erfinder des Hammerklaviers, der am Medici-Hof tüftelt und im Jahre 1726 sein Instrument vollendet. Heute gibt es lediglich 3 Originale davon, wobei sich eines in Leipzig befindet, eines in Rom und das dritte in New York. Wer Florenz nur mit der Vergangenheit verbindet, verpasst die musikalische Gegenwart der Stadt. Denn in Florenz wird nicht nur Geschichte gepflegt, hier wird sie auch immer wieder neu erzählt. Neben dem Pergola, einem der ältesten Theater Europas, gibt es das moderne Teatro del Maggio Musicale Fiorentino, an dem sich im Jahre 1933 das gleichnamige Festival gründete. Die politisch schwierigen Zeiten haben es nicht davon abgehalten, sich zu einem Labor für musikalische Avantgarde zu entwickeln. Besonders schön ist es in lauen Sommernächten, wenn auf den malerischen Plätzen der Stadt die Musik spielt. Auf kleineren Podesten, aber auch auf riesigen Bühnen. Einer der Kantautoren, der mich über die Jahrzehnte begleitet hat und dessen Herz florentinisch schlägt, ist Marco Masini. Und auch Stefano Bolani ist aufgewachsen zwischen den Kuppeln und Palästen von Florenz und was sich musikalisch dazwischen tummelt. Nach einem kurzen Intermezzo in der italienischen Popmusik wendet er sich Mitte der 1990er Jahre dem Jazz zu, spielt aber bis heute genauso erfindungsreich Ravel wie Gershwin, Stravinsky und Frank Zappa. Unser musikalischer Spaziergang durch Florenz klingt langsam aus, aber nicht, ohne der Kirche Santa Croce einen Besuch abzustatten. Neben ihrem prachtvollen Freskenschmuck aus dem 14. Jahrhundert beherbergt sie die Grabmale großer Florentiner wie Michelangelo, Galileo Galilei und Gioacchino Rossini. Sie ist zudem ein bedeutender Ort der Kirchenmusik in der Stadt. Florenz zwischen Gregorianik und Oper, Orgeln und Klavieren, Ballata und Jazz erzählt diese Stadt eine Geschichte der Musik.
0: Und dann noch Musik aus Monteverdis L'Orfeo. Ganz wunderbar. Grit Schulze hat uns mitgenommen auf eine musikalische Reise durch Florenz hier bei MDR Klassik am Morgen. Jetzt mit einem Menuett von Richard Strauss. Der kommt zwar nicht aus Florenz, aber naja, so Süddeutschland, die Himmelsrichtung München, das stimmt schon irgendwie ein wenig.

Sie hören MDR Klassik am Mittwochmorgen. Das war das Brandenburgische Staatsorchester Frankfurt unter der Leitung von Ernst Theiss mit dem dritten Satz Allegro Scherzoso aus der Fantasia Symphonica für Orchester, der symphonischen Fantasie von Franz von Suppé. Und jetzt lauschen wir dem vierten Satz Presto Agitato aus dem Quartett für zwei Violinen, Viola und Violoncello Nummer 3 in Es-Dur des spanischen Komponisten Juan Cristomo de Arriaga, der wurde in Bilbao geboren und ist leider sehr früh schon im Alter von 20 Jahren an Tuberkulose verstorben. Das war vor genau 100 Jahren. Wir hören das Quartetto Quiroga.

0: Mit dem spanischen Ensemble Cuarteto Quiroga ist es 39 geworden.
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0: Die aktuellen Temperaturen am Mittwochmorgen: Dresden wolkig 27 Grad, also nach wolkig 23, Erfurt bedeckt 25, Magdeburg wolkig ebenfalls 25, Plauen wolkig 23 und Wernigerode fast wolkenloser Himmel, aktuell 26 Grad. Heute gibt's einen Mix aus Sonne und Wolken, stellenweise kann es auch Schauer und Gewitter geben, das Ganze bei schwülen 30 bis 35 Grad. In der Nacht dann vereinzelt wieder Schauer und Gewitter, 21 bis 15 Grad, bevor es morgen heiterer wird, nur selten nass. Weniger schwül dann auch, 25 bis 30 Grad. Der MDR-Verkehrsservice meldet auf der A13 Richtung Berlin zwischen Lübbenau und Duben Stau nach einem Unfall. A14 Richtung Magdeburg am Dreieck Partenaue, da ist die Überfahrt zur A38 wegen Bergungsarbeiten gesperrt. Die A14 Magdeburg-Dresden ist zwischen dem Kreuz Bernburg und Plötzkau in beiden Richtungen wegen eines brennenden LKW gesperrt. Zurzeit Stau, bitte bilden Sie dort auch eine Rettungsgasse. Und die B180 Wandsleben-Eisleben ist zwischen Winningen und Aschersleben nach einem Unfall gesperrt. Geblitzt wird auf der A4 Frankfurt Richtung Dresden zwischen Hermsdorf Ost und Rüdersdorf. Soweit der MDR-Verkehrsservice. Gute Fahrt.
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Ich würde mal behaupten, die meisten Menschen, die Urlaub in Italien machen, die machen da auch wirklich Urlaub. Trinken vielleicht ein bisschen Aperol, genießen die Sonne, Cappuccino, am Morgen ist es dann. Aber nicht so Wolfgang Amadeus Mozart. Der hat während seiner ersten Italienreise in Mailand mal eben seine 10. Symphonie komponiert. In G-Dur, da haben wir gerade hier den ersten Satz Allegro und den zweiten Satz Andante und obendrein noch den dritten Satz Rondo Allegro gehört, eingespielt vom Volkwang Kammerorchester. Essen unter der Leitung von Johannes Klump. Sie hören MDR Klassik, 9.40 Uhr. In knapp 5 Minuten gibt es bei uns den Blick in die Geschichte. Vorher aber Musik, gute Musik, eingespielt vom Bremer Ensemble La Ninfea, eine Komposition von Matthew Locke.

0: Filmmusik bei MDR Klassiker Morgen aus dem Pferdeflüsterer, ein Streifen aus den späten 90er Jahren.
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0: Nie war eine Frau besser auf ihre Rolle als Herrscherin vorbereitet als Victoria, Tochter der legendären britischen Queen Victoria und des Gothas Albert. Doch nie scheiterte eine Frau auch heftiger, was nicht an ihrem Mann, dem preußischen Kronprinzen Friedrich, lag, sondern an Bismarck und dem gesamten preußischen Hof. 23 Jahre nach ihrer 99-Tage-Regierung stirbt die Ex-Kaiserin. Das war heute vor 125 Jahren. Der Blick in die Geschichte von Hartmut Schade.
2: Friedrich, Kaiserin Friedrich, so lässt sich Victoria seit dem Tode ihres Mannes nennen und verschwindet damit namentlich hinter ihrem geliebten Mann.
3: Ich verschwinde mit ihm. Meine Aufgabe war es, für ihn und sein liebes Volk da zu sein.
2: Die erstgeborene Tochter von Queen Victoria und Prinzgemahl Albert ist hochintelligent und bekommt eine umfassende Bildung. Albert persönlich kümmert sich um die Erziehung zu einer weltoffenen und liberalen Frau. Als Zehnjährige trifft sie den 19-jährigen preußischen Kronprinzen Friedrich. Und der ist baff über ihre Klugheit und selbstsicheres Auftreten.
4: Diese kindliche Einfachheit gepaart mit dem Geiste einer Frau. Sie schien fast zu vollkommen. So vollkommen, dass ich mich mehr als einmal insgeheim fragte, ob sie überhaupt ein menschliches Wesen war.
2: 4 Jahre später verloben sie sich, 3 Jahre später wird geheiratet. Voller Erwartungen kommt die 17-jährige Engländerin nach Berlin und ist geschockt. Im Schloss gibt es weder Bäder noch Toiletten. Das steife Hofzeremoniell und die Dominanz des Militärs nerven sie. Die Deutschen wiederum befürchten, die Kronprinzessin mit ihren liberalen Ideen könnte Deutschland in eine konstitutionelle Monarchie nach britischem Vorbild umgestalten.
3: Ich hege ein tiefes Interesse für die Sache der Freiheit und des Fortschritts. Ich möchte mithelfen, die Dinge voranzutreiben und alles in meiner Macht Stehende unternehmen, die Umstände meiner Mitmenschen zu verbessern.
2: Vor allem Otto von Bismarck sieht in ihr eine englische Agentin und tut alles, um Victoria das Leben schwer zu machen.
3: So bleiben wir von Leuten umgeben, die entschlossen sind. Vor allem, was wir in freiheitlichem Sinne unternehmen wollen. Eine unüberwindliche Schranke aufzurichten und uns förmlich das Leben aus dem Leib zu quälen.
2: Politisch kaltgestellt widmet sich Victoria der Kunst. Sie malt und bildhauert, gründet das Berliner Kunstgewerbemuseum, unterstützt den Verein Berliner Künstlerinnen und ein Dutzend weiterer Frauenvereine. Helene Lange, eine der Mütter der deutschen Frauenbewegung, lobt:
3: In die Kulturgeschichte wird sie eingehen als die erste Fürstin, die ihren vollen Einfluss für die Frauenbewegung einsetzte.
2: Doch Mäzenatentum und karitative Fürsorge reichen Victoria nicht. Sie will politisch gestalten. Doch als ihr Mann Friedrich 1888 endlich auf den Thron kommt, ist er schon sterbenskrank und regiert nur 99 Tage. Zu kurz für Reform. Und ihre Hoffnung, über ihre Söhne Wilhelm und Heinrich politischen Einfluss zu bekommen, erweist sich als Trugschluss.
3: Habe ich denn so viel Fürsorge und Liebe und Zuneigung und Zeit für diese ungezogenen Jungen aufgebracht, damit sie das werden, was sie sind? Hochnäsig, eingebildet, eitel, engstirnig, frech und ach, so ignorant.
2: Weitsichtig warnt sie Wilhelm, seine Großmäuligkeit und Eitelkeit werde die Welt in einen Krieg stürzen. Nach Friedrichs Tod zieht sie sich in den Taunus zurück, erbaut dort ihr Refugium Friedrichsruh, wo sie bis zu ihrem Tod heute vor 125 Jahren lebt. Die bittere Bilanz ihres Lebens:
3: Ich bin nur ein Schatten von dem, was ich hätte sein können.
0: Hartmut Schade hat an die deutsche Kaiserin Victoria erinnert im Blick in die Geschichte bei MDR Klassik.

Wolfgang Katschner und seine lauten Kompanei hier bei MDR Klassik am Morgen mit einer klassischen dreisätzigen Sonatine, die dann auch wieder gar nicht so klassisch ist, weil durch und durch ironisch gemeint vom Komponisten Erik Satie namentlich, der hier in Ton gesetzt hat, wie ein typischer Pariser Büroangestellter so im Sessel sitzt, sich von links nach rechts dreht und von einer Beförderung träumt. Daher auch der Name Sonatine Bürokratik. Und damit sind wir am Ende dieser Sendung. 5:10 gleich gibt's die Nachrichten. Mein Name ist Ben Gareth Hernandez. Ich wünsche eine schöne Wochenmitte, einen schönen Mittwoch. Jetzt hier noch mit Musik von der Kölner Akademie gespielt. Alain Sariel an der Mandoline, der erste Satz aus dem Konzert für Mandoline, Streicher und Basso Continuo in C-Dur von Giovanni Paisiello. Auf bald!

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3: Um 10 Uhr mit Matthias Becker. Am Flughafen Leipzig-Halle ist in der Nacht der Flugbetrieb zeitweise eingestellt gewesen. Polizeisprecher Olaf Hoppe sagte dem MDR, Grund sei die Sichtung einer Drohne gewesen. Kurz nach Mitternacht seien daher eine Passagiermaschine und mehrere Frachtflieger umgeleitet worden. Nach 2 Stunden habe man den Flugbetrieb auf der Nordbahn wieder aufgenommen. Zudem wurde laut Hoppe auf der Südbahn ein unbekannter Gegenstand entdeckt. Die Bundespolizei habe ihn auch mit Hilfe eines Sprengstoffroboters gesichert. Hoppe bestätigte aber nicht, dass der Gegenstand nahe der ukrainischen Antonov-Frachtmaschinen gefunden wurde. Die Südbahn ist wegen der Ermittlungen derzeit gesperrt. Bei den schweren Luftangriffen auf Kiew und Umgebung hat die ukrainische Luftabwehr nach eigenen Angaben in der Nacht keine einzige Rakete abfangen können. Der Großteil der anfliegenden Drohnen sei dagegen zerstört worden. Präsident Volodymyr Zelensky erklärte, mehr Mittel für die Raketenabwehr hätten Leben retten können. Bei den Angriffen seien mindestens 17 Menschen getötet worden, mehr als 40 seien verletzt worden. Russland meldete seinerseits nach ukrainischen Drohnenangriffen ein Feuer in einem Wildberry-Logistikzentrum bei Tula. Bundeswirtschaftsministerin Katharina Reiche geht davon aus, dass die Strompreise in Deutschland vorerst nicht sinken. Die Ministerin erklärte, spürbare Entlastungen werde man erst in den 2030er Jahren sehen. Reiche sagte, die steigenden Energiepreise belasteten den Wirtschaftsstandort Deutschland. Mit der Reform des Erneuerbare-Energien-Gesetzes solle die Förderung der Energiewende kosteneffizienter werden. Derzeit würden dafür jährlich 17 Milliarden Euro ausgegeben. Über Teile Sachsens sind am Abend schwere Gewitter gezogen. Bei Bad Schandau in der sächsischen Schweiz stürzte ein Baum um und riss dabei die Oberleitung der Kirnitzschtalbahn herunter. Verletzt wurde niemand. Die Kirnitzschtalbahn stellte vorerst ihren Betrieb ein. Im ostsächsischen Ebersbach stürzte ein Baum auf ein Haus. In Bad Muskau fiel ein Baum auf ein parkendes Auto. Jeder 7. Rentner hat noch nebenbei einen Job. Dem Statistischen Bundesamt zufolge waren im vergangenen Jahr 14% der 65- bis 74-Jährigen erwerbstätig. Das seien 1% mehr gewesen als ein Jahr zuvor. Mehr als 70% der erwerbstätigen Rentner arbeiteten als abhängig Beschäftigte, vor allem in Teilzeit. 27% waren selbstständig. Das waren die Nachrichten. Das Wetter zunächst mit den Temperaturen. Brocken wolkenlos 19 Grad, Chemnitz wolkig 23, Dresden wolkig 26, Eisenach wolkig 23 Grad, Erfurt bedeckt 25, Fichtelberg bedeckt 22 Grad, Gera bedeckt 24, Görlitz wolkig 26, Halle meldet 24 Grad, Leipzig wolkig 25, Magdeburg wolkig 26 und Meiningen wolkig bei 25 Grad. Heute Sonne und Wolken, erst überwiegend trocken, im Laufe des Nachmittags stellenweise Schauer und Gewitter, schwül bei Höchstwerten zwischen 30 bis 35 Grad, teils mäßiger Südwestwind. In der Nacht oft klar, nur vereinzelt Schauer und Gewitter, Tiefstwerte 21 bis 15 Grad. Morgen häufig Sonne, zum Start in Sachsen noch einzelne Schauer und Gewitter, sonst überwiegend trocken, Höchstwerte 26 bis 30 Grad, auffrischender starkböiger Westwind. Am Freitag reichlich Sonne, noch etwas kühler. MDR-Verkehrsdienst. A2 Richtung Hannover zwischen Irxleben und Bornstedt. Stau nach Unfall im Baustellenbereich. Vorsicht auf der A4 Richtung Görlitz, Höhe Bautzen West, liegen Fahrzeugteile auf der linken Fahrspur. A13 Richtung Berlin, zwischen Lübbenau und Duben, Stau nach Unfall plus 10 Minuten. A14 Richtung Magdeburg, am Dreieck Patenau ist die Überfahrt zu A38 wegen Bergungsarbeiten gesperrt. Die A14 Magdeburg-Dresden ist zwischen Kreuz Bernburg und Plötzgau in beiden Richtungen wegen eines brennenden LKW gesperrt, zurzeit Stau. Bitte eine Rettungsgasse bilden. Und geblitzt wird auf der A4 Frankfurt Richtung Dresden zwischen Hermsdorf Ost und Rüdersdorf. Soweit der MDR Verkehrsdienst, die Zeit 10.04 Uhr.
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3: Um 11 Uhr mit Matthias Becker. Am Flughafen Leipzig-Halle ist nach Angaben der NATO in der Nacht eine Drohne in der Nähe einer ukrainischen Antonov-Frachtmaschine entdeckt worden. Ein Sprecher sagte, die Polizei habe das Fluggerät gesichert. Der Bild-Zeitung zufolge war an der Drohne ein Päckchen samt Zünder befestigt. Die Bundesstelle für Flugunfalluntersuchungen bestätigte dem MDR, dass eine Frachtmaschine in der Nähe des Flughafens Leipzig mit einem Objekt kollidierte, dann aber sicher in Hannover landete. Der Flugbetrieb in Leipzig-Halle war kurz vor Mitternacht für 2 Stunden komplett eingestellt worden. Eine Passagiermaschine und mehrere Frachtflieger wurden umgeleitet. Die Südpiste, wo die Drohne gefunden wurde, ist weiter gesperrt. Bei den schweren Luftangriffen auf Kiew und Umgebung hat die ukrainische Luftabwehr nach eigenen Angaben in der Nacht keine einzige Rakete abfangen können. Der Großteil der anfliegenden Drohnen sei dagegen zerstört worden. Präsident Volodymyr Zelensky erklärte, mehr Mittel für die Raketenabwehr hätten Leben retten können. Bei den Angriffen seien mindestens 17 Menschen getötet worden, mehr als 40 seien verletzt worden. Russland meldete seinerseits nach ukrainischen Drohnenangriffen ein Feuer in einem Wildberry-Logistikzentrum bei Tula. Die Arbeitgeber haben den Widerstand mehrerer Ministerpräsidenten gegen die geplante Abschaffung der abschlagsfreien Rente mit 63 kritisiert. BDA-Hauptgeschäftsführer Steffen Kampeter sagte der Bild-Zeitung, es mache ihn fassungslos, dass zentrale Elemente des Rentenpakets in Frage gestellt würden, bevor sie umgesetzt seien. Damit verspiele man die vielleicht letzte Chance, die Rente demografiefest zu machen. Jeder siebte Rentner hat noch nebenbei einen Job. Dem Statistischen Bundesamt zufolge waren im vergangenen Jahr 14% der 65- bis 74-Jährigen erwerbstätig. Das sei 1% mehr als ein Jahr zuvor. Mehr als 70% der erwerbstätigen Rentner arbeiteten als abhängig Beschäftigte, vor allem in Teilzeit. 27% waren selbstständig. Über Teile Sachsens sind am Abend schwere Gewitter gezogen. Bei Bad Schandau in der Sächsischen Schweiz stürzte ein Baum um und riss dabei die Oberleitung der Kirnitzschtalbahn herunter. Verletzt wurde niemand, die Bahn stellte vorerst ihren Betrieb ein. Im ostsächsischen Ebersbach stürzte ein Baum auf ein Haus. In Bad Muskau fiel ein Baum auf ein parkendes Auto. Das waren die Nachrichten. Das Wetter zunächst mit den Temperaturen. Brocken wolkenlos 20 Grad, Chemnitz bedeckt 24, Dresden wolkig 26 Grad, Eisenach bedeckt 25, Erfurt wolkig 26, Fichtelberg leicht bewölkt 24, Gera bedeckt 24, Görlitz leicht bewölkt 28 Grad, Halle 27, Leipzig bedeckt 25 und Magdeburg leicht bewölkt 26, Meiningen stark bewölkt ebenfalls 26 Grad. Heute Sonne und Wolken, erst überwiegend trocken, im Laufe des Nachmittags stellenweise Schauer und Gewitter. Schwül bei Höchstwerten zwischen 30 bis 35 Grad, teils mäßiger Südwestwind. In der Nacht oft klar, nur vereinzelt Schauer und Gewitter, Tiefstwerte 21 bis 15 Grad. Morgen häufig Sonne, zum Start in Sachsen noch einzelne Schauer und Gewitter, sonst überwiegend trocken, Höchstwerte 26 bis 30 Grad. Auffrischender, stark böiger Westwind. Und am Freitag reichlich Sonne und noch etwas kühler. MDR-Verkehrsdienst, A2 Richtung Hannover zwischen Irxleben und Bornstedt, Stau nach Unfall im Baustellenbereich. A4 Frankfurt Richtung Dresden zwischen Weimar und Magdala, Stau wegen Bauarbeiten plus 45 Minuten. A9 Richtung Berlin zwischen Leipzig-West und Großkugel, Stau nach Unfall. A14 Richtung Magdeburg am Dreieck Partenauer ist die Überfahrt zur A38 wegen Bergungsarbeiten gesperrt. Die A14 Magdeburg-Dresden ist zwischen dem Kreuz Bernburg und Plötzgau in beiden Richtungen wegen Löscharbeiten gesperrt, zurzeit Stau, bitte eine Rettungsgasse bilden. Die A71 Richtung Schweinfurt ist zwischen Heldrungen und Kölle da, wegen Bauarbeiten bis ca. 15 Uhr gesperrt. Im Landkreis Bautzen ist die Straße zwischen der Abfahrt Leppersdorf und der A4 Auffahrt Pulsnitz wegen eines brennenden Pkw gesperrt. Geblitzt wird auf der A2 Richtung Berlin zwischen Allerengersleben und Alsleben und auf der A4 Frankfurt Richtung Dresden zwischen Hermsdorf Ost und Rüdersdorf. Soweit der MDR-Verkehrsdienst. Die Zeit, es wird 11.05 Uhr.
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2: Um 12 Uhr mit Jean-Marc Heukemes. Am Flughafen Leipzig-Halle ist nach Angaben der NATO in der Nacht eine Drohne in der Nähe einer ukrainischen Antonov-Frachtmaschine entdeckt worden. Ein Sprecher sagte, die Polizei habe das Fluggerät gesichert. Der Bild-Zeitung zufolge war an der Drohne ein Päckchen samt Zünder befestigt. Es habe Sprengstoff enthalten, der Zünder sei aber defekt gewesen. Die Bundesstelle für Flugunfalluntersuchung bestätigte zudem dem MDR, dass eine Frachtmaschine in der Nähe des Flughafens Leipzigs mit einem weiteren Objekt kollidierte. Dann aber sicher in Hannover landete. Der Flugbetrieb in Leipzig-Halle war kurz vor Mitternacht für 2 Stunden komplett eingestellt worden. Die Südpiste, wo die Drohne gefunden wurde, ist weiter gesperrt. Bei den schweren Luftangriffen auf Kiew und Umgebung hat die ukrainische Luftabwehr nach eigenen Angaben in der Nacht keine einzige Rakete abfangen können. Der Großteil der anfliegenden Drohnen sei dagegen zerstört worden. Präsident Volodymyr Zelensky erklärte, mehr Mittel für die Raketenabwehr hätten Leben retten können. Bei den Angriffen seien mindestens 17 Menschen getötet worden, mehr als 40 seien verletzt. Russland meldete seinerseits nach ukrainischen Drohnenangriffen ein Feuer in einem Wildberry-Logistikzentrum bei Tula. Jeder 7. Rentner unter 75 Jahren hat noch nebenbei einen Job. Dem Statistischen Bundesamt zufolge waren im vergangenen Jahr 14% der 65- bis 74-Jährigen erwerbstätig. Das seien 1% mehr als ein Jahr zuvor. Mehr als 70% der erwerbstätigen Rentner arbeiteten als abhängig Beschäftigte, vor allem in Teilzeit. 27% waren selbstständig. Das Interesse an der E-Auto-Förderung ist weiter groß. Wie das Bundesamt für Wirtschaft und Ausfuhrkontrolle mitteilte, haben seit dem 19. Mai mehr als 103.000 Menschen einen Förderantrag gestellt. Mehr als 90% betreffen den Kauf reiner E-Autos. 3 von 4 Anträgen kämen aus Haushalten mit einem zu versteuernden Einkommen von bis zu 60.000 Euro. Der Zuschuss für den Kauf kann bis zu 6.000 Euro betragen. Bei der Schwimm-EM in Paris hat Florian Wellbrock erneut Gold gewonnen. Der 28-Jährige siegte am Morgen auch im Freiwasserrennen über 5 Kilometer. Gestern hatte er sich bereits Gold über 10 Kilometer gesichert. Das waren die Nachrichten. Das Wetter mit den Temperaturen: Brocken wolkenlos 22 Grad, Chemnitz stark bewölkt 26, Dresden wolkig 28, Eisenach bedeckt 26, Erfurt wolkig 26, Fichtelberg wolkenlos 25, Gera bedeckt 25, Görlitz wolkig 30 Grad, Halle 28, Leipzig bedeckt 26, Magdeburg wolkig 28 und Meiningen stark bewölkt 27 Grad. Am Nachmittag teils heiter, teils wolkig, einzelne Schauer, später auch Gewitter, 30 bis 35. 30 Grad und schwül. In der Nacht dann vereinzelte Schauer und Gewitter bei 21 bis 15 Grad. Morgen heiter, vorwiegend trocken, weniger schwül, 25 bis 30 Grad. Und am Freitag reichlich Sonne und noch etwas sinkende Temperatur. MDR Verkehrsdienst. Die A9 Richtung Berlin ist zwischen Leipzig, West und Großkugel nicht mehr gesperrt, zurzeit aber noch Stau. Hier brauchen Sie 10 Minuten länger. A9 Richtung Berlin zwischen Coswig und Kleinmarzehns, 4 Kilometer Stau wegen Bergungsarbeiten, 45 Minuten mehr Fahrzeit hier. A14 Richtung Magdeburg am Dreieck Patenaue ist die Überfahrt zur A38 wegen Bergungsarbeiten gesperrt. Die A14 Magdeburg-Dresden ist zwischen dem Kreuz Bernburg und Plötzgau in beiden Richtungen wegen Löscharbeiten gesperrt, zurzeit Stau. Hier bitte eine Rettungsgasse bilden. B6 zwischen Borsdorf und der A14 Auffahrt Leipzig-Ost. Hier gibt es Stau nach einem Unfall und geblitzt wird. Auf der A4 Frankfurt Richtung Dresden zwischen Hermsdorf-Ost und Rüdersdorf. Soweit der MDR-Verkehrsdienst, 12.04 Uhr.
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3: Um 13 Uhr mit Jean-Marc Heukemes. Nach dem Zwischenfall mit einer Drohne am Flughafen Leipzig-Halle sind weitere Details bekannt geworden. Medienberichten zufolge war an der Drohne ein Päckchen samt Zünder befestigt. Es habe Sprengstoff enthalten, der Zünder sei aber defekt gewesen. Das Bundesinnenministerium bestätigte, dass eine Frachtmaschine kurz vor der Landung mit einem weiteren Flugobjekt kollidierte. Sie sei durchgestartet und nach Hannover umgeleitet worden. Der Flughafen wurde für 2 Stunden komplett gesperrt. Der Airport Leipzig-Halle gilt als Drehscheibe für Rüstungsgüter, unter anderem für die Ukraine. Das Interesse an der E-Auto-Förderung ist weiter groß. Wie das Bundesamt für Wirtschaft und Ausfuhrkontrolle mitteilte, haben seit dem 19. Mai mehr als 100.000 Menschen einen Förderantrag gestellt. Mehr als 90% betreffen den Kauf reiner E-Autos. 3 von 4 Anträgen kämen aus Haushalten mit einem zu versteuernden Einkommen von bis zu 60.000 Euro. Der Zuschuss für den Kauf kann bis zu 6.000 Euro betragen. Bundeswirtschaftsministerin Katharina Reiche geht davon aus, dass die Strompreise in Deutschland vorerst nicht sinken. Die Ministerin erklärte, spürbare Entlastungen werde man erst in den 30er Jahren sehen. Reiche sagte, die steigenden Energiepreise belasteten den Wirtschaftsstandort Deutschland. Mit der Reform des Erneuerbaren Energiengesetzes solle die Förderung der Energiewende kosteneffizienter werden. Derzeit würden dafür jährlich 17 Milliarden Euro ausgegeben. Jeder 7. Rentner unter 75 Jahren hat noch nebenbei einen Job. Dem Statistischen Bundesamt zufolge waren im vergangenen Jahr 14% der 65- bis 74-Jährigen erwerbstätig. Das seien 1% mehr als ein Jahr zuvor. Mehr als 70% der erwerbstätigen Rentner arbeiteten als abhängig Beschäftigte, vor allem in Teilzeit. 27% waren selbstständig. Nach einem Unwetter sind große Teile des Fürst-Pückler-Parks in Bad Muskau gesperrt worden. Nach Angaben der Parkstiftung bleiben lediglich das neue Schloss und die angrenzenden Bereiche geöffnet. Bei dem Unwetter waren gestern Abend erhebliche Schäden an Bäumen und Sträuchern entstanden. Mitarbeiter des Parks verschaffen sich derzeit einen Überblick. Das waren die Nachrichten. Das Wetter mit den Temperaturen: Brocken wolkenlos 21 Grad, Chemnitz fast wolkenlos 28, Dresden stark bewölkt 29, Eisenach wolkig 28, Erfurt leicht bewölkt 29, Fichtelberg wolkig 25, Gera stark bewölkt 27, Görlitz fast wolkenlos 31, Halle 29 Grad, Leipzig leicht bewölkt 28, Magdeburg wolkenlos 29 und Meiningen wolkig 28 Grad. Am Nachmittag teils heiter, teils wolkig, einzelne Schauer, später auch Gewitter, 30 bis 35 Grad und schwül. In der Nacht dann vereinzelt Schauer, Gewitter, 21 bis 15 Grad. Morgen heiter und vorwiegend trocken, weniger schwül bei 25 bis 30 Grad. Und am Freitag reichlich Sonne und noch etwas sinkende Temperatur. MDR Verkehrsdienst, A4 Frankfurt Richtung Dresden, zwischen Weimar und Magdala, 5 Kilometer Stau wegen Bauarbeiten, hier brauchen Sie 45 Minuten länger. A9 Richtung Berlin, zwischen Bad Dürrenberg und Großkugel, 5 Kilometer nach Stau nach einem Unfall, plus 30 Minuten. Die A14 Richtung Dresden ist zwischen Kreuz Bernburg und Plötzgau wegen Löscharbeiten gesperrt. Vorsicht auf der A38 Richtung Göttingen, zwischen Ahrenshausen und Friedland, hier liegt ein Reifen auf der Fahrbahn. A71 Richtung Schweinfurt mit 2 Meldungen. Zwischen Heldrungen und Köllida ist die Strecke wegen Bauarbeiten bis ca. 15 Uhr gesperrt. Und zwischen Gräfenroda und Oberhof, hier ist die rechte Fahrspur im Rennsteigtunnel wegen eines defekten Lkw gesperrt. Geblitzt wird auf der A2 Richtung Berlin zwischen Allerringersleben und Alsleben. Soweit der MDR-Verkehrsdienst, 13.04 Uhr.
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1: Um 14 Uhr mit Jean-Marc Heukemes. Nach dem Zwischenfall mit einer Drohne am Flughafen Leipzig-Halle sind weitere Details bekannt geworden. Medienberichten zufolge war an der Drohne ein Päckchen samt Zünder befestigt. Es habe Sprengstoff enthalten, der Zünder sei aber defekt gewesen. Die Drohne befand sich neben einer ukrainischen Antonov-Maschine. Das Bundesinnenministerium bestätigte, dass außerdem eine Frachtmaschine kurz vor der Landung mit einem weiteren Flugobjekt kollidierte. Sie sei nach Hannover umgeleitet worden und dort sicher gelandet. Der Flughafen Leipzig-Halle war für 2 Stunden komplett gesperrt. Die Energieversorgung in Deutschland ist bislang trotz der niedrigen Wasserstände an den Flüssen gesichert. Eine Sprecherin des Wirtschaftsministeriums sagte in Berlin, es gebe derzeit keine Engpässe bei Öl und Kraftstoffen. Auch Kraftwerke müssten nicht gedrosselt werden. Anders ist die Situation in Österreich. Dort können wegen des Niedrigwassers der Donau mehrere Wasserkraftwerke nur noch eingeschränkt arbeiten. In Ungarn und Rumänien wurden 2 Kernkraftwerke heruntergefahren. Das Interesse an der E-Auto-Förderung ist weiter groß. Wie das Bundesamt für Wirtschaft und Ausfuhrkontrolle mitteilte, haben seit dem 19. Mai mehr als 100.000 Menschen einen Förderantrag gestellt. Mehr als 90% betreffen den Kauf einer reiner E-Autos. 3 von 4 Anträgen kämen aus Haushalten mit einem zu versteuernden Einkommen von bis zu 60.000 Euro. Der Zuschuss für den Kauf kann bis zu 6.000 Euro betragen. Zur Landtagswahl in Sachsen-Anhalt treten 16 Parteien mit knapp 400 Bewerberinnen und Bewerbern an. Das teilte das Statistische Landesamt in Halle mit. Knapp 30% der Kandidaten sind Frauen. Das sind etwas weniger als bei der letzten Landtagswahl vor 5 Jahren. Der älteste Bewerber ist 80 Jahre alt, die jüngsten sind 19. Die Wahl in Sachsen-Anhalt findet am 6. September statt. Nach einem Unwetter sind große Teile des Fürst-Pückler-Parks in Bad Muskau gesperrt worden. Nach Angaben der Parkstiftung bleiben lediglich das neue Schloss und die angrenzenden Bereiche geöffnet. Bei dem Unwetter waren gestern Abend erhebliche Schäden an Bäumen und Sträuchern entstanden. Mitarbeiter des Parks verschaffen sich derzeit einen Überblick. Das waren die Nachrichten. Das Wetter mit den Temperaturen: Brocken wolkenlos 21 Grad, Chemnitz stark bewölkt 27, Dresden wolkenlos 31, Eisenach wolkig 30, Erfurt wolkig 30, Fichtelberg bedeckt 24 Grad, Gera bedeckt 27, Görlitz wolkenlos 32, Halle 31, Leipzig wolkig 30, Magdeburg leicht bewölkt 31 und Meiningen wolkig 29 Grad. Am Nachmittag teils heiter, teils wolkig, einzelne Schauer, später auch Gewitter, 30 bis 35 Grad und schwül. In der Nacht dann vereinzelt Schauer und Gewitter, 21 bis 15 Grad. Morgen heiter, vorwiegend trocken, weniger schwül, 25 bis 30 Grad. Und am Freitag reichlich Sonne und etwas sinkende Temperaturen. MDR-Verkehrsdienst, A9 Richtung Berlin zwischen Coswig und Kleinmarzehns, 4 Kilometer Stau wegen Bergungsarbeiten, hier brauchen Sie 20 Minuten länger. Die A14 Richtung Dresden ist zwischen Kreuz Bernburg und Plötzgau wegen Löscharbeiten gesperrt. Die A71 Richtung Schweinfurt ist zwischen Heldrungen und Kölleda wegen Bauarbeiten bis ca. 15 Uhr gesperrt. A72 Richtung Leipzig zwischen Stolberg Nord und Kreuz Chemnitz, 4 Kilometer Stau wegen Bauarbeiten, hier brauchen Sie 20 Minuten länger. Und geblitzt wird auf der A2 Richtung Berlin zwischen Allerringersleben und Alsleben. Soweit der MDR-Verkehrsdienst, 14.04 Uhr.
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2: Um 16 Uhr mit Jean-Marc Heukemes. Nach dem Fund einer Sprengstoffdrohne am Flughafen Leipzig-Halle hat Bundesinnenminister Alexander Dobrindt seinen Urlaub unterbrochen. Wie sein Ministerium mitteilte, reist der CSU-Politiker zu einer abendlichen Lagebesprechung nach Leipzig. Daran nehmen auch der sächsische Innenminister Armin Schuster und die Spitzen der Sicherheitsbehörden von Bund und Ländern teil. Die Sprengstoffdrohne war in der Nacht auf dem Airport neben einer ukrainischen Antonov-Frachtmaschine gefunden worden. Außerdem kollidierte eine DHL-Frachtmaschine in der Luft mit einem weiteren Objekt, konnte aber nach Hannover fliegen und dort sicher landen. Die SPD hat in der Rentendebatte eine Härtefallregelung für besonders belastete Menschen vorgeschlagen. Der parlamentarische Geschäftsführer der SPD-Fraktion, Dirk Wiese, sagte, man könne sich an der österreichischen Schwerarbeitspension orientieren. Sie ermöglicht einen vorzeitigen Ruhestand von Personen, die körperlich schwer oder im Schichtdienst arbeiten. Wiese warnte zugleich davor, einzelne Bestandteile aus dem Rentenpaket herauszulösen. Mehrere Ministerpräsidenten wollen erreichen, dass die abschlagsfreie Rente nach 45 Versicherungsjahren erhalten bleibt. Die Energieversorgung in Deutschland ist bislang trotz der niedrigen Wasserstände an den Flüssen gesichert. Eine Sprecherin des Wirtschaftsministeriums sagte in Berlin, es gebe derzeit keine Engpässe bei Öl und Kraftstoffen. Auch Kraftwerke müssten nicht gedrosselt werden. In Österreich können wegen des Niedrigwassers der Donau mehrere Wasserkraftwerke nur noch eingeschränkt arbeiten. In Ungarn und Rumänien wurden zwei Kernkraftwerke heruntergefahren. Der Chef eines russischen Drohnenherstellers ist Medienberichten zufolge bei einer Autoexplosion schwer verletzt worden. Der Vorfall soll sich in der Nähe der Stadt Jekaterinburg im Uralgebirge ereignet haben. In russischen Online-Netzwerken war ein ausgebranntes Auto zu sehen. Die Firma des Mannes produziert vor allem ferngesteuerte Drohnen, die Russland gegen die Ukraine einsetzt. Beim Orgelprojekt des US-Komponisten John Cage in Halberstadt ist ein weiterer Klangwechsel vollzogen worden. Zu den bisherigen 7 Tönen wurde ein 8. Ton hinzugefügt. Es ist der bisher 17. Klangwechsel seit 25 Jahren. Das Ergebnis wurde von mehreren 100 Cage-Fans in und vor der Kirche live verfolgt. Das Musikstück von Cage heißt übersetzt so langsam wie möglich. Es ist in Halberstadt auf insgesamt 639 Jahre angelegt. Das waren die Nachrichten. Das Wetter. Mit den Temperaturen: Brocken fast wolkenlos 23 Grad, Chemnitz wolkig 29, Dresden wolkig 31, Eisenach wolkig 32, Erfurt leicht bewölkt 31, Fichtelberg leicht bewölkt 27, Gera wolkig 30, Görlitz wolkenlos 32, Halle 32, Leipzig wolkig 31, Magdeburg wolkenlos 33 und Meiningen stark bewölkt 32 Grad. Am Abend teils aufgeheitert, teils bewölkt, einzelne Schauer oder auch Gewitter, 26 bis 29 Grad und schwül. In der Nacht dann abziehende Schauer und meist aufgelockert bei 21 bis 15 Grad. Morgen heiter, vorwiegend trocken, weniger schwül, 25 bis 30 Grad. Und am Freitag vorwiegend Sonne und trocken, noch etwas sinkende Temperatur. MDR aktuell Verkehrsdienst, A2 Richtung Hannover zwischen Irxlim und Bornstedt, 6 Kilometer Stau nach einem Unfall, hier brauchen Sie 30 Minuten länger. A9 Richtung Berlin zwischen Coswig und Kleinmarzehns, 8 Kilometer Stau wegen Bergungsarbeiten, eine Stunde Fahrzeit mehr. Die A14 Richtung Dresden ist zwischen Kreuz Bernburg und Plötzkow wegen Löscharbeiten gesperrt. A72 Richtung Leipzig zwischen Stolberg Nord und Kreuz Chemnitz, 4 Kilometer stockender Verkehr wegen Bauarbeiten plus 15 Minuten. Und die B180 ist zwischen Winningen und Aschersleben Leben wegen Bergungsarbeiten gesperrt. Soweit der MDR-Verkehrsdienst 16.04 Uhr.
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3: Um 17 Uhr mit Björn Sieverding. Nach dem Fund einer Sprengstoffdrohne am Flughafen Leipzig-Halle hat Bundesinnenminister Alexander Dobrindt seinen Urlaub unterbrochen. Wie sein Ministerium mitteilte, reist der CSU-Politiker zu einer abendlichen Lagebesprechung nach Leipzig. Daran nehmen auch der sächsische Innenminister Armin Schuster und die Spitzen der Sicherheitsbehörden von Bund und Ländern teil. Die Sprengstoffdrohne war in der Nacht auf dem Airport neben einer ukrainischen Antonov-Frachtmaschine gefunden worden. Außerdem kollidierte eine DHL-Frachtmaschine in der Luft mit einem weiteren Objekt, konnte aber nach Hannover fliegen und dort sicher landen. Der Wirtschaftsforscher Joachim Ragnitz sieht die Ostdeutschen beim Rentenbezug nicht benachteiligt. Der Vizechef des Dresdner IFO-Instituts sagte dem MDR, die vorgezogene Rente werde in Ost- und Westdeutschland in Anspruch genommen. Sie werde nur im Osten etwas stärker in Anspruch genommen, weil viele Menschen dort länger gearbeitet hätten. Nach Ansicht von Ragnitz wird es lange dauern, bis die Rentenreform wirksam wird. Die Ostministerpräsidenten wollen erreichen, dass die abschlagsfreie Rente nach 45 Beitragsjahren erhalten bleibt. 5 Tage nach dem Unwetter in der sächsischen Schweiz haben die Aufräumarbeiten begonnen. Bisher konnten die Sturmschäden nicht beseitigt werden, weil das für die Arbeiter zu gefährlich war. Der Nationalparkverwaltung teilte mit, zu den ersten Einsatzorten gehörten die Felsenbühne Rathen und die Gebiete um den Amselsee und die Waltersdorfer Mühle. Anschließend sollen wichtige Wanderwege geräumt werden. Die betroffenen Gebiete bleiben noch bis mindestens Ende August gesperrt. Der Chef eines russischen Drohnenherstellers ist Medienberichten zufolge bei einer Autoexplosion schwer verletzt worden. Der Vorfall soll sich in der Nähe der Stadt Jekaterinburg im Uralgebirge ereignet haben. In russischen Online-Netzwerken war ein ausgebranntes Auto zu sehen. Die Firma des Mannes produziert vor allem ferngesteuerte Drohnen, die Russland gegen die Ukraine einsetzt. Beim Orgelprojekt des US-Komponisten John Cage in Halberstadt ist ein weiterer Klangwechsel vollzogen worden. Zu den bisherigen 7 Tönen wurde ein 8er Ton hinzugefügt. Es ist der bisher 17. Klangwechsel seit 25 Jahren. Das Ereignis wurde von mehreren 100 Cage-Fans in und vor der Kirche live verfolgt. Das Musikstück von Cage heißt übersetzt »So langsam wie möglich«. In Halberstadt ist es auf insgesamt 639 Jahre angelegt. Das waren die Nachrichten. Das Wetter mit den Temperaturen: Brocken stark bewölkt 22 Grad, Chemnitz leicht bewölkt 29, Dresden wolkig 31 Grad, Eisenach wolkig 32, Erfurt 31 Grad, Fichtelberg wolkig 27, Gera wolkig 30, Görlitz 31 Grad, Halle 33, Leipzig bedeckt 32 Grad, Magdeburg wolkig 33 und Meiningen stark bewölkt 31 Grad. Am Abend teils aufgeheitert, teils bewölkt und einzelne Schauer oder Gewitter 26 bis 29 Grad und schwül. In der Nacht dann abziehende Schauer und meist aufgelockert 21 bis 15 Grad und morgen heiter, vorwiegend trocken, weniger schwül 25 bis 30 Grad. MDR-Verkehrsdienst A2 Richtung Berlin zwischen Allerengersleben und Bornstedt stockender Verkehr plus 20 Minuten. A2 Richtung Hannover zwischen Irxleben und Bornstedt Stau an der geräumten Unfallstelle plus 10 Minuten. A9 Richtung Berlin zwischen Coswig und Kleinmarzehns 4 Kilometer Stau wegen Bergungsarbeiten. Hier dauert es etwa eine Stunde länger als sonst. Die A14 Richtung Dresden ist zwischen Kreuz Bernburg und Plötzkau wegen Löscharbeiten gesperrt. Vorsicht auf der A36 Richtung Braunschweig zwischen Thale und Blankenburg-Ost liegt eine Schaufel auf der linken und mittleren Fahrspur. Die A72 Richtung Hof ist zwischen Plauen-Ost und Plauen-Süd nach einem Unfall gesperrt und gesperrt sind außerdem die B171 zwischen Arnsprung und Olbernhau wegen Baumfällarbeiten, die B180 zwischen Winningen und Aschersleben wegen Bergungsarbeiten sowie die B184 zwischen Broden-Naundorf und Brodau nach einem Unfall. Soweit der MDR-Verkehrsdienst. Die Zeit 17.04 Uhr.
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3: Um 18 Uhr mit Björn Sieverding. Nach dem Fund einer Sprengstoffdrohne am Flughafen Leipzig-Halle hat Bundesinnenminister Alexander Dobrindt seinen Urlaub unterbrochen. Wie sein Ministerium mitteilte, reist der CSU-Politiker zu einer abendlichen Lagebesprechung nach Leipzig. Die Drohne war in der vergangenen Nacht von Flughafenmitarbeitern neben einer ukrainischen Antonov-Frachtmaschine gefunden worden. Wie NDR, WDR und Süddeutsche Zeitung berichten, wurden bei der Untersuchung die hochexplosiven Sprengstoffe Semtex und PETN gefunden. 5 Tage nach dem Unwetter in der Sächsischen Schweiz haben die Aufräumarbeiten begonnen. Bisher konnten die Sturmschäden nicht beseitigt werden, weil das für die Arbeiter zu gefährlich war. Die Nationalparkverwaltung teilte mit, zu den ersten Einsatzorten gehörten die Felsenbühne Rathen und die Gebiete um den Amselsee und die Waltersdorfer Mühle. Anschließend sollen wichtige Wanderwege geräumt werden. Die betroffenen Gebiete bleiben noch bis mindestens Ende August gesperrt. Der Wirtschaftsforscher Joachim Ragnitz sieht die Ostdeutschen beim Rentenbezug nicht benachteiligt. Der Vizechef des Dresdner IFO-Instituts sagte dem MDR, die vorgezogene Rente werde in Ost- und Westdeutschland in Anspruch genommen. Sie werde nur im Osten etwas stärker in Anspruch genommen, weil viele Menschen dort länger gearbeitet hätten. Nach Ansicht von Ragnitz wird es lange dauern, bis die Rentenreform wirksam wird. Die Ostministerpräsidenten wollen erreichen, dass die abschlagsfreie Rente nach 45 Beitragsjahren erhalten bleibt. Der Chef eines russischen Drohnenherstellers ist Medienberichten zufolge bei einer Autoexplosion schwer verletzt worden. Der Vorfall soll sich in der Nähe der Stadt Jekaterinburg im Uralgebirge ereignet haben. In russischen Online-Netzwerken war ein ausgebranntes Auto zu sehen. Die Firma des Mannes produziert vor allem ferngesteuerte Drohnen, die Russland gegen die Ukraine einsetzt. Im vergangenen Jahr haben sich rund 70.000 Verkehrsteilnehmer einer medizinisch-psychologischen Untersuchung unterzogen. Mit dem sogenannten Idiotentest wird überprüft, ob jemand seine Fahrerlaubnis zurückbekommt. Die Zahl der Untersuchungen ist seit Jahren rückläufig. Der häufigste Anlass für die MPU ist Trunkenheit am Steuer. Mehr als ein Drittel der Autofahrer fällt bei dem Test durch. Das waren die Nachrichten. Das Wetter mit den Temperaturen: Brocken wolkig 22 Grad, Chemnitz wolkenlos 30, Dresden leicht bewölkt 31 Grad, Eisenach leicht bewölkt 32, Erfurt wolkenlos 32 Grad, Fichtelberg stark bewölkt 24, Gera stark bewölkt 30 Grad, Görlitz wolkig 32, Halle 33 Grad, Leipzig wolkig 32, Magdeburg stark bewölkt 32 Grad und Meiningen fast wolkenlos 31 Grad. In der Nacht abziehende Schauer, oft aufgelockert, 22 bis 16 Grad. Morgen dann heiter bis wolkig, im Osten einzelne Schauer oder Gewitter, 25 bis 30 Grad. MDR-Verkehrsdienst A2 Richtung Berlin zwischen Allerengersleben und Bornstedt, stockender Verkehr plus 10 Minuten. A9 Richtung Berlin zwischen Coswig und Kleinmarzehns, 4 Kilometer Stau wegen Bergungsarbeiten plus 20 Minuten. Vorsicht auf der A9 Richtung München zwischen Bad Dürrenberg und Kreuzrippachtal liegt ein Reifenmantel auf der rechten Fahrspur. Die A14 Richtung Dresden ist zwischen dem Kreuz Bernburg und Plötzkau wegen Bergungsarbeiten gesperrt. Die B184 Leipzig-Bitterfeld ist zwischen Brudenaundorf und nach einem Unfall gesperrt und im Salzlandkreis ist die Straße zwischen Holm und der B180N nach einem Unfall gesperrt. Soweit der MDR Verkehrsdienst. Die Zeit, es wird 18:04 Uhr.
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2: Um 19 Uhr mit Björn Sieverding. Die am Leipziger Flughafen gefundene Drohne soll hochexplosives Material enthalten haben. Nach Informationen von NDR, WDR und Süddeutscher Zeitung wurden unter anderem Rückstände von Semtex gefunden. Dabei handelt es sich um einen Plastiksprengstoff aus tschechischer Produktion, der bereits früher bei Terrorangriffen verwendet worden war. Die Drohne war den Angaben zufolge mit 800 Gramm Sprengstoff präpariert. Er soll inzwischen unschädlich gemacht worden sein. Bundesinnenminister Dobrindt will zur Stunde Einzelheiten bekannt geben. Er hat seinen Urlaub unterbrochen und ist nach Leipzig geflogen. 5 Tage nach dem Unwetter in der sächsischen Schweiz haben die Aufräumarbeiten begonnen. Bisher konnten die Sturmschäden nicht beseitigt werden, weil das für die Arbeiter zu gefährlich war. Die Nationalparkverwaltung teilte mit, zu den ersten Einsatzorten gehörten die Felsenbühne Rathen und die Gebiete um den Amselsee und die Waltersdorfer Mühle. Anschließend sollen wichtige Wanderwege geräumt werden. Der Wirtschaftsforscher Joachim Ragnitz sieht die Ostdeutschen beim Rentenbezug nicht benachteiligt. Der Vizechef des Dresdner IFO-Instituts sagte dem MDR, die vorgezogene Rente werde in Ost- und Westdeutschland in Anspruch genommen. Sie werde nur im Osten etwas stärker in Anspruch genommen, weil viele Menschen dort länger gearbeitet hätten. Nach Ansicht von Ragnitz wird es lange dauern, bis die Rentenreform wirksam wird. Die Ostministerpräsidenten wollen erreichen, dass die abschlagsfreie Rente nach 45 Beitragsjahren erhalten bleibt. Im vergangenen Jahr haben sich rund 70.000 Verkehrsteilnehmer einer medizinisch-psychologischen Untersuchung unterzogen. Mit dem sogenannten Idiotentest wird überprüft, ob jemand seine Fahrerlaubnis zurückbekommt. Die Zahl der Untersuchungen ist seit Jahren rückläufig. Der häufigste Anlass für die MPU ist Trunkenheit am Steuer. Mehr als ein Drittel der Autofahrer fällt bei dem Test durch. Das sächsische Wurzen feiert zum 25. Mal den Ringelnatz-Sommer. Das Literatur- und Kulturfestival wurde am Abend mit einer Open-Air-Veranstaltung vor dem Geburtshaus des Schriftstellers eröffnet. Nach Angaben des Joachim-Ringelnatz-Vereins steht das Jubiläum ganz im Zeichen des Jahres der jüdischen Kultur in Sachsen 2026. Ringelnatz war nicht nur als Dichter, sondern auch als Maler künstlerisch tätig. Seine Bilder wurden in der NS-Zeit als entartete Kunst verunglimpft und aus Museen entfernt. Das waren die Nachrichten. Das Wetter mit den Temperaturen: Brocken stark bewölkt 22 Grad, Chemnitz leicht bewölkt 29, Dresden wolkenlos 31 Grad. Eisenach wolkig 32, Erfurt stark bewölkt 32 Grad, Fichtelberg stark bewölkt 25, Gera wolkig 30, Görlitz leicht bewölkt 31 Grad, Halle 33, Leipzig leicht bewölkt 33 Grad, Magdeburg stark bewölkt 31 Grad und Meiningen wolkig 30 Grad. In der Nacht abziehende Schauer und oft aufgelockert 22 bis 16 Grad, morgen dann heiter bis wolkig, im Osten einzelne Schauer oder Gewitter 25 bis 30 Grad. Sonnenuntergang in Halle ist 20.54 Uhr, Sonnenaufgang morgen 5.43 Uhr. MDR Verkehrsdienst, A9 Richtung Berlin zwischen Bad Klosterlausnitz und Reußig, 4 Kilometer stockender Verkehr an einer Baustelle plus 10 Minuten. A9 Richtung Berlin zwischen Coswig und Kleinmarzehns, 4 Kilometer Stau wegen Bergungsarbeiten, hier dauert es 15 Minuten länger als sonst. Die A14 Richtung Dresden ist zwischen Kreuz Bernburg und Plötzkau wegen Bergungsarbeiten gesperrt. Die B184 Leipzig-Bitterfeld ist zwischen Brode-Naundorf und Brodau nach einem Unfall gesperrt und im Landkreis Saal Bielefeld. Rudolstadt ist die Straße zwischen Bernsdorf und dem Abzweig Hoheneiche nach einem Unfall gesperrt. Soweit der MDR Verkehrsdienst, die Zeit 19.04 Uhr.
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1: Um 20 Uhr mit Björn Sieverding. Die am Leipziger Flughafen gefundene Drohne soll hochexplosives Material enthalten haben. Nach Informationen von NDR, WDR und Süddeutscher Zeitung wurden unter anderem Rückstände von Semtex gefunden. Dabei handelt es sich um einen Plastiksprengstoff aus tschechischer Produktion, der bereits früher bei Terrorangriffen verwendet worden war. Die Drohne war den Angaben zufolge mit 800 Gramm Sprengstoff präpariert. Er soll inzwischen unschädlich gemacht worden sein. Bundesinnenminister Alexander Dobrindt will zur Stunde Einzelheiten bekannt geben. Er hat seinen Urlaub unterbrochen und ist nach Leipzig geflogen. In Litauen ist erneut ein Tunnel an der Grenze zu Belarus entdeckt worden. Der litauische Grenzschutz erklärte, der unfertige Geheimgang sei unter dem Grenzzaun in einer Tiefe von etwa 1,5 Metern gegraben worden. Er sei mithilfe elektronischer Geräte aufgespürt worden. Litauen hat Belarus wiederholt beschuldigt, Migranten in die EU einzuschleusen. In den vergangenen Wochen waren bereits zwei andere Tunnel entdeckt worden. Der mit Haftbefehl gesuchte sächsische Unternehmer Stefan Menzel ist in den USA festgenommen worden. Das bestätigte die Staatsanwaltschaft Görlitz. Er sei in Miami Beach wegen eines verwaltungsrechtlichen Vorgangs in den USA festgesetzt worden. In Deutschland werden dem früheren Schiffsbetreiber mehr als 20 Straftaten vorgeworfen, darunter unerlaubtes Glücksspiel, Urkundenfälschung sowie Abgabenhinterziehung. Ob er aus den USA abgeschoben wird, ist noch unklar. Einen Auslieferungsantrag hat die Staatsanwaltschaft Görlitz nicht gestellt. Österreich und die Slowakei haben heute einen Hitzetag mit Rekordwerten erlebt. In Österreich wurde der neue Spitzenwert von 41,2 Grad in Bad Deutsch-Altenburg gemessen. Erst gestern war der bisherige Rekord in Wien-Stammersdorf geknackt worden. Dort war es heute erneut 41 Grad heiß. Noch höher kletterte die Temperatur im Südwesten der Slowakei. In Kamenica nad Hronom zeigte das Thermometer 41,4 Grad. Im vergangenen Jahr haben sich rund 70.000 Verkehrsteilnehmer einer medizinisch-psychologischen Untersuchung unterzogen. Mit dem sogenannten Idiotentest wird überprüft, ob jemand seine Fahrerlaubnis zurückbekommt. Die Zahl der Untersuchungen ist seit Jahren rückläufig. Der häufigste Anlass für die MPU ist Trunkenheit am Steuer. Mehr als ein Drittel der Autofahrer fällt bei dem Test durch. Das waren die Nachrichten. Das Wetter in der Nacht, einzelne Schauer, im Südosten und Osten zunächst noch kräftige Gewitter, 22 bis 15 Grad. Morgen in Richtung Alpenrand zurückziehende Gewitter, von der Nordsee her Schauer, sonst heiter bis wolkig, meist trocken, 21 bis 30 Grad. Die Zeit, es wird 20.03 Uhr.
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2: Zu diesem Konzertabend heute, präsentiert von SWR Kultur, begrüßt Sie ganz herzlich Susanne Pütz. Heute senden wir einen Mitschnitt von den Schwetzinger SWR-Festspielen, eine Matinee mit dem Signum-Quartett. Das Quartett aus Bremen war in dieser Saison Ensemble in Residence in Schwetzingen. Das Programm am 3. Mai, das stand unter dem Motto Zurück zur Natur. Dabei zu hören waren Werke von Franz Schubert, Joseph Haydn und Thomas Addis. Ein Programm, das, so viel kann ich hier schon verraten, das Publikum sehr begeistert hat. Am Beginn der Matinee stand das Lied Die Götter Griechenlands von Franz Schubert in einer Bearbeitung für Streichquartett. Und dazu wurde das Signum-Quartett im ausverkauften Mozartsaal des Schwetzinger Schlosses mit viel Applaus begrüßt.

Die Götter Griechenlands von Franz Schubert in einer Bearbeitung für Streichquartett mit dem Signum-Quartett. Bearbeitet hat dieses Stück Xandi van Dijk, der Bratscher des Ensembles. Eine Aufnahme war das aus dem Mozartsaal des Schwetzinger Schlosses vom 3. Mai. Nach diesem Auftakt folgt nun das Streichquartett F-Dur Opus 50 Nummer 5 von Joseph Haydn und das gehört zu seinen sogenannten preußischen Quartetten. 6 Kompositionen, die der Musiker 1787 dem preußischen König Friedrich Wilhelm II. Gewidmet hatte. Dieses Stück, das trägt wegen des träumerisch zarten Adagios, dem zweiten Satz, auch den Beinamen Der Traum. Ein Werk, das aber erst einmal ausgesprochen heiter beginnt und ebenso auch endet. Hier zu hören jetzt mit dem Signum-Quartett, eine Aufnahme von den Schwetzinger SWR-Festspielen 2026.

Das Signum-Quartett mit dem Streichquartett F-Dur Opus 50 Nummer 5, der Traum von Joseph Haydn. Live gespielt am 3. Mai bei den Schwetzinger SWR-Festspielen. Ein Konzert, das unter dem Motto stand, zurück zur Natur. Und in diesem Kontext eingebettet sind auch die folgenden beiden Werke. Zunächst eine Bearbeitung von »Auf dem Wasser zu singen« von Franz Schubert. Dieses Lied hat den Komponisten Thomas Addis wiederum aus London zu seinem Streichquartett »Arcadiana« inspiriert. Eine Komposition aus dem Jahr 1994. Dazu gleich mehr. Zuvor »Auf dem Wasser zu singen« von Franz Schubert, ebenfalls in einer Bearbeitung für Streichquartett.

Musik von Franz Schubert, eine Bearbeitung seines Liedes »Auf dem Wasser zu singen« mit dem Signum Quartett aus Bremen. Dieses Lied spielt auch eine Rolle im nun folgenden Streichquartett des Komponisten Thomas Addis aus London. 1994 hat er sein Streichquartett »Arcadiana« komponiert, 7 Sätze, inspiriert von unterschiedlichen Künstlern und ihren Werken. Dazu zählen beispielsweise auch die Zauberflöte von Wolfgang Amadeus Mozart oder das eben gehörte Lied von Franz Schubert. Thomas Addis ist einer der gefragtesten Komponisten unserer Zeit. Der Musiker ist Jahrgang 1971 und er schreibt sowohl große Bühnenwerke, sinfonische Kompositionen wie auch Kammermusik. Sein Streichquartett Arcadiana ist ein komplex angelegtes Stück, das unterschiedliche Klangeffekte und Schichten präsentiert. Herausfordernd für die Musiker, spannend zum Zuhören. Das Signum-Quartett mit ihrer Interpretation dieser Musik von Thomas Addis, aufgenommen bei den Schwetzinger SWR-Festspielen am 3. Mai.

Viel Applaus für das Streichquartett Arcadiana von Thomas Addis mit den Musikerinnen und Musikern vom Signum Quartett. Und an dieser Stelle seien die vier auch einzeln erwähnt. Zum Signum Quartett gehören Florian Donderer und Annette Walter an der Geige sowie der Bratschist Xandi van Dijk und Thomas Schmitz am Violoncello. Die vier waren in dieser Saison Ensemble in Residence bei den Schwetzinger SWR-Festspielen und heute hier zu hören im ARD-Radio-Festival, präsentiert von SWR Kultur. In der aktuellen Besetzung spielen sie seit 2016. Die vier sind international erfolgreich und wurden dafür auch vielfach ausgezeichnet, zuletzt 2019 mit einem Opus Klassik. Ihre Programme haben immer unterschiedliche Schwerpunkte. So stand die Matinee am 3. Mai mit Werken von Joseph Haydn, Thomas Addis und Franz Schubert unter dem Motto »Zurück zur Natur«. Die Musik von Schubert gehörte mehrfach zu diesem Konzert in Schwetzing, zentral dabei Bearbeitung seiner Lieder, arrangiert vom Bratscher des Ensembles Xandi van Dijk, wie auch das folgende Stück »Wanderes Nachtlied« Opus 96 Nummer 3 Deutschverzeichnis 768.

Wanderers Nachtlied von Franz Schubert, bearbeitet für Streichquartett. Eine Aufnahme war das mit dem Signum-Quartett vom 3. Mai während der Schwetzinger SWR-Festspiele. Es folgt nun das Streichquartett A-Moll Opus 29, auch bekannt unter dem Titel Rosamunde. Dieses Quartett ist ein besonderes im Werkverzeichnis des Komponisten, denn es ist das einzige seiner rund 20 Quartette, das zu seiner Lebzeit öffentlich aufgeführt und auch in einer Ausgabe mit einzelnen Stimmen gedruckt wurde. Das ist ein wirklich glücklicher Umstand, denn die Partitur dieser Komposition, die ist bis heute verschollen. Durch die Ausgabe der Stimmen aber ist diese Musik erhalten geblieben und beim Publikum zählt das Rosamunde-Quartett bis heute zu den beliebtesten Streichquartetten des Komponisten. Das Signum-Quartett jetzt mit dem Rosamunde-Quartett von Franz Schubert.

Das Signum Quartett im ARD Radio Festival Konzert, heute präsentiert von SWR Kultur mit einem Live-Mitschnitt des Rosamunde Quartetts, dem Streichquartett A-Moll, Opus 29, Deutschverzeichnis 804 von Franz Schubert. Ein Mitschnitt vom 3. Mai aus dem Schwetzinger Schloss. Das Publikum im Saal war hörbar begeistert und so haben sich die vier Musiker mit einer Zugabe bedankt, eine Bearbeitung des Liedes »Im Frühling« von Franz Schubert.

Das Signum-Quartett mit Im Frühling, einem Lied ursprünglich für Singstimme und Klavier, bearbeitet für Streichquartett. Die Zugabe des Ensembles aus Bremen bei ihrer Matinee bei den Schwetzinger SWR-Festspielen am 3. Mai dieses Jahres. ARD-Radio-Festival-Konzert, heute präsentiert von SWR Kultur, mit einer weiteren Aufnahme von den Schwetzinger Schlossfestspielen. Ein Konzert der Extraklasse mit der Mezzosopranistin Léa de Sondré und dem Lautenisten Thomas Dunford und seinem Ensemble Jupiter. Ihnen gilt hier auch dieser Applaus zu Ihrem Konzertabend im Rokoko-Theater in Schwetzing am 22. Mai. Der Abend war überschrieben mit Die Liebe, ein seltsames Spiel. Und gleich das erste Lied ist eines der schönsten, die es in der Renaissance- und Barockliteratur zu diesem Thema gibt. Si dolce e il tormento von Claudio Monteverdi.

Die Mezzosopranistin Léa Desandré und das Ensemble Jupiter, geleitet von Thomas Dunford, mit dieser Arie von Girolamo Frescobaldi, Se Laura Spira Tutta Vezzosa, was so viel heißt wie »Wenn der Wind sanft weht«. Sie hören heute ein Konzert von den Schwetzinger SWR-Festspielen vom 22. Mai. Das war der vorletzte Festivaltag und da waren im malerischen Rokoko-Theater die Mezzosopranistin Léa Desandré, Thomas Dunford und das Ensemble Jupiter zu Gast. Alle sehr erfolgreich, einzeln und auch gemeinsam. Léa Desandré eilt von Erfolg zu Erfolg. Sie ist sehr gefragt, auch als Opernsängerin und Opus-Klassik-Preisträgerin. Und zusammen mit ihrem Mann, Thomas Dunford, präsentiert sie Soloprogramme. Aber auch er als Lautenist ist ausgebucht. Die Festivals reißen sich um ihn, gerade jetzt im Sommer. Vielfach ist er unterwegs mit seinem Ensemble Jupiter. Dazu gehören neben ihm an der Laute noch drei Geigen, Bass, Cello, Cembalo und Percussion, ein begehrtes Ensemble in Sachen alte Musik. 2018 hat Thomas Dunford das Ensemble gegründet mit jungen, hochtalentierten Musikerinnen und Musikern, die sich auf Barockmusik spezialisiert haben. Jetzt ist Thomas Dunford solistisch zu hören mit einer Toccata von Giovanni Girolamo Kapsberger. Und danach erklingt die Arie Lascia ch'io pianga aus der Oper Rinaldo von Georg Friedrich Händel.

Lascia Chiopianga, eine der berühmtesten und berührendsten Arien der Barockzeit von Georg Friedrich Händel aus seiner Oper Rinaldo. Das Klagelied der Almirena, die von der Zauberin Armida entführt worden ist. In dieser Arie beweint sie ihr Schicksal und bittet um Freiheit. Gesungen hat hier Léa Descendré, begleitet vom Ensemble Jupiter unter Thomas Dunford. Eine Aufnahme war das vom 22. Mai dieses Jahres, eine Aufnahme entstanden bei den Schwetzinger SWR-Festspielen. Auch auf dem Programm dabei der folgende Tanz La Folia, eine Komposition von Andrea Falconieri.

Das war La Follia von Andrea Falconieri mit dem Ensemble Jupiter unter Thomas Dunford. Die nächste Musik ist ein musikalischer Liebesbrief. In Renaissance und Barock waren die sogenannten Lettera Amorosa eine eigene Gattung und die beherrschte Claudio Monteverdi meisterhaft. Damit zu hören jetzt Léa Desandré und das Ensemble Jupiter unter Thomas Dunford.

Die Mezzosopranistin Léa Desandré und das Ensemble Jupiter unter Thomas Dunford mit der Arie Cosimi Disprezzate von Girolamo Frescobaldi. Und vor dieser Arie war zu hören eine Lettera Amorosa von Claudio Monteverdi. In beiden Liedern ging es um die Qualen von enttäuschter Liebe. Die Liebe, ein seltsames Spiel, war auch das Konzert bei den Schwetzinger SWR-Festspielen am 22. Mai überschrieben im wunderschönen Rokoko-Theater des Schlosses. Ein passender Rahmen für diese ebenfalls sehr intimen Liebesbekenntnisse, präsentiert von Léa Desandré, Thomas Dunford an der Laute und dem Ensemble Jupiter. Wir hören jetzt Volin Couchard solistisch am Cembalo mit der Toccata Prima von Girolamo Frescobaldi, danach ein Wiegenlied von Giovanni Girolamo Capsberger und im Anschluss eine der schönsten Barockarien überhaupt, die berühmte Liebeserklärung an einen Baum, dessen Schatten den Perserkönig Xerxes zu dieser herrlichen Arie verleitet. Ombra mai fu aus der Oper Xerxes von Georg Friedrich Händel.

Ein Liebeslied an eine Platane, Ombra mai fu, aus der Oper Xerxes von Georg Friedrich Händel. Ursprünglich eine Kastratenarie, hier gesungen von Léa Desandré, und sie wurde begleitet vom Ensemble Jupiter. Im ARD-Radio-Festival-Konzert, heute präsentiert von SWR Kultur, folgt eine bewegende Arie von Tarquinio Merula, die Canzonetta Spirituale Sopra alla Nonna. Ein Lied, das Maria singt, die ihr Kind, das Jesuskind im Arm hält, das schläft. Maria betrachtet ihr Kind voller Zärtlichkeit und denkt visionär an all die Dinge, die ihrem Kind passieren werden, Kreuzigung, Tod. Das Stück basiert auf zwei Tönen, die wiegend hin und her gespielt werden. Davor noch eine kurze Toccata von Giovanni Girolamo Kapsberger.

Die Canzonetta Spirituale Sopra alla Nonna von Tarquinio Merula mit der Mezzosopranistin Lea de Sondry und die Laute gespielt hat Thomas Dunford. Bei dieser Aufnahme des Konzerts der Schwetzinger SWR-Festspiele am 22. Mai war auch die nun folgende Arie des Ruggero aus der Oper Alcina von Georg Friedrich Händel zu hören. Eine Musik, die, wie es im Text heißt, den grünen Auen und angenehmen Wäldern ein Denkmal setzt. Händel hatte sie einst für den bejubelten Kastraten Carestini komponiert. Der hatte allerdings einiges auszusetzen an dieser Arie. Händel hat da keinen Spaß verstanden und hat ihn schlichtweg von der Besetzungsliste gestrichen. Auf der Besetzungsliste hier, jetzt aber Lea de Sondry und das Ensemble Jupiter.

Kells Guardos de Noseto, ein Madrigal aus den Scherzi Musicali von Claudio Monteverdi, die furiose Klage einer von der Liebe versehrten. Lea Desandré und das Ensemble Jupiter unter Thomas Dunford haben hier gespielt. Zuvor zu hören noch der Perkussionist Kevan Cherevani sowie eine weitere Komposition von Tarquinio Merula. Allsamt Musik, die sich um die Liebe gedreht hat. Die Liebe, ein seltsames Spiel, so der Titel des Konzerts vom 22. Mai dieses Jahres im Rokoko-Theater Schwetzingen. Und wir hören Lea Desandré und Thomas Dunford noch zum Abschluss dieses Konzertmitschnitts mit Musik von Marc-Antoine Charpentier und Sébastien Le Camus hier im ARD-Radio-Festival-Konzert, heute präsentiert von SWR Kultur. Mein Name ist Susanne Pütz. Ich sage vielen Dank fürs Zuhören. Haben Sie noch einen angenehmen Abend.

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1: Um 23 Uhr mit Ronald Lessig. Nach dem Vorfall mit einer Sprengstoffdrohne am Leipziger Flughafen ist noch unklar, wer dahinter steckt. Bundesinnenminister Dobrindt sprach am Abend vor Ort von einer neuen Gefahrenqualität. Aus der Nachrichtenredaktion Hauke Bülow.
2: Dobrindt zeigte sich überzeugt davon, dass hier professionelle Täter am Werk waren, mit viel Technikwissen und Erfahrung im Umgang mit Sprengstoff. Die Drohnenabwehrtechnik des Flughafens sei nicht in der Lage gewesen, diese Drohne abzuwehren. Trotzdem sei sie gefunden worden und wurde von Spezialisten der Bundespolizei unschädlich gemacht, erklärte der Innenminister. Wer für die Tat verantwortlich ist, um was für einen Sprengstoff es sich handelt und wie die Drohne konstruiert war, all das sei jetzt Teil der Ermittlungen. Die mit Sprengstoff beladene Drohne war in der Nacht zu Mittwoch entdeckt worden.
1: Im Prozess gegen 8 Rechtsextreme hat das Hanseatische Oberlandesgericht in Hamburg Jugendstrafen zwischen 1,5 und 5 Jahren Haft verhängt. Die Angeklagten waren Mitglieder und Unterstützer der sogenannten letzten Verteidigungswelle. Aus Hamburg Elke Spanner.
3: Rechtes Gedankengut, Brandanschläge, menschenverachtende Chats. Die letzte Verteidigungswelle sei eindeutig eine terroristische Vereinigung, so die Vorsitzende Richterin. Sie sei darauf ausgerichtet gewesen, Mord und Totschlag zu begehen. Die Angeklagten waren alle erst zwischen 14 und 21 Jahre alt, als sie sich der sogenannten letzten Verteidigungswelle anschlossen. Die Gruppe hatte Brandanschläge geplant und auch bereits begangen. Einige der Angeklagten hatten ein Kulturzentrum in Brandenburg in Brand gesetzt. Die Bewohner konnten sich gerade noch retten. Andere Angeklagte hatten Feuerwerkskörper in eine Flüchtlingsunterkunft in Thüringen geworfen.
1: Die israelische Armee hat nach eigenen Angaben wieder mit gezielten Angriffen im Süden des Libanon begonnen. Zuvor hatte Israel Bewohner des Dorfes Al-Mansouri im Süden des Libanon zur Evakuierung aufgefordert. Israel begründete die Angriffe als Reaktion auf einen Verstoß der Hisbollah gegen die vereinbarte Waffenruhe. Wie das libanesische Gesundheitsministerium mitteilte, ist mindestens ein Mensch getötet und sind 12 weitere verletzt worden. Der linke Flügel der US-Demokraten hat bei den Vorwahlen im Bundesstaat Michigan einen wichtigen Sieg errungen. Ihr Kandidat El Sayed gewann die Abstimmung für die Kandidatur zum Senat knapp gegen die moderate Konkurrentin Stevens. Die Vorwahl galt als Richtungsentscheidung für den künftigen Kurs der Demokraten. Der Mediziner El Sayed wirbt unter anderem für ein Ende der US-Hilfen für Israel und die Abschaffung der Einwanderungsbehörde ICE. Das waren die Nachrichten. Das Wetter in Deutschland. In der Nacht meist trocken, vereinzelt Schauer bei 21 bis 12 Grad. Morgen freundlich und trocken, im Osten später an der Nordsee Schauer 20 bis 30 Grad. Am Freitag wechselhaft, an den Alpen Schauer bis 29 Grad. Es ist 23.03 Uhr.
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4: Ein Toast auf Tony und neue jazzige Töne hier in der Stunde vor Mitternacht in ARD Jazz, das Magazin. Tony, das ist der Sänger Tony Bennett. 100 wäre er geworden am 3. August, also vorgestern. Später mehr dazu. Außerdem gibt es ein aktuelles Buch über den Schlagzeuger Daniel Humer und natürlich frische Jazzalben. Ich bin Beatrix Gilmann, herzlich willkommen. 1958 war Tony Bennett 32 Jahre jung. Gemeinsam mit Pianist Count Basie und seinem Orchester war er in Philadelphia zu Gast. Und wir gehen dahin mit, genauer auf die Bühne des Casinos. Denn manchmal fällt Geld vom Himmel. Pennies from heaven.
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Pennies from Heaven, hier mit Tony Bennett und dem Count Basie Orchestra. Eine Aufnahme von 1958. Das Publikum spüre, ob man mit dem ganzen Herzen dabei sei oder nicht, sagte er in einem Zeitinterview. Schließe niemals falsche Kompromisse, das habe er von seiner Mutter gelernt. Sie war Näherin. Wenn ein Kleid nicht gut gelungen war, hat sie es verworfen. Wie mit den Kleidern, so sei es auch mit den Songs. Nur die besten ziehe er in Betracht. Später in dieser Stunde werden wir Tony Bennett wiederhören. Hier jetzt in ARD Jazz, das Magazin, ein aktuelles Jazzalbum von einer ganz erstaunlichen Sängerin. Josefine Kronholm. Sie ist 55, kommt aus Schweden. 2 Danish Music Awards hat sie gewonnen. Ihr Album heißt Solace, also Trost. Sie hat es mit der Norrbotten Big Band aufgenommen, die ist in Schweden beheimatet. Und hier gibt's wieder etwas zu feiern. Deren Bestehen jährt sich 2026 zum 40. Mal. Wie kunstvoll Josefine Kronholm ihre Stimme in den süffigen Big Band Sound einfügt, gefällt mir. Und auch, wie die vokalen Parts von den Instrumenten kommentiert werden. Etwa im Song From My Window.

0: From My Window. Das waren Sängerin Josephine Kronholm und die Norrbotten Big Band.
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0: Am 3. August 1926 kam Anthony Dominic Benedetto in Astoria auf die Welt. Das ist im

0: Später hat er übrigens nach seinem Wehrdienst mit Hilfe der sogenannten GI Bill, das ist ein Stipendium für ehemalige Soldaten, auch einige Semester klassischen Gesang studieren können. Und da hat er die Gesangstechnik gelernt, auf die er sich sein ganzes Leben lang verlassen konnte. Seine Stimme besaß eine weite Tragkraft und jenen Schmelz, wie man ihn von Opernsängern her kennt. Bennett hat zwar mit Mikrofonverstärkung gesungen, gebraucht hat er sie nicht. 1997 beim Konzert im Münchner Zirkus Krone war er unplugged zu hören mit Fly Me to the Moon. Kollegen, die dort waren, schwärmen heute immer noch davon. Sehr gut angekommen sind die verschiedenen Duettalben, die der Sänger machte. Auch mit Lady Gaga, B.B. King, Stevie Wonder, Paul McCartney oder Sting. Hier Tony Bennett unplugged am 12. April 1994 in einer Aufnahme für den Musiksender MTV. An seiner Seite das Ralph Sharon Trio. Einen weiteren musikalischen Partner im Gershwin-Klassiker They Can't Take That Away From Me sagt Bennett selbst an.
1: And we have my buddy from Britain now, Elvis Costello.

0: K.D. Lang.
1: Und Tony Bennett im Duo mit Moonglow. A real singer, hat er über die kanadische Singer-Songwriterin gesagt. Und nannte K.D. Lang in einem Atemzug mit Billie Holiday, Edith Piaf und Hank Williams. Das war auch Tony Bennett. Er, der über 50 Millionen Tonträger verkauft hat, weltweit, mehr als 7 Jahrzehnte im Geschäft war, insgesamt 19 Grammys bekommen hat, er konnte auch anderen Sängerinnen und Sängern viel Raum geben. An irgendwelchen Moden hat sich Tony Bennett nicht orientiert. Als er in den 1970er Jahren angesprochen wurde, er solle nun unbedingt Rocksongs singen, lehnte er ab. Diese Dinge haben ihn nicht interessiert. Wie man eine Melodie gestalten kann, das hat sich Bennett vom Pianisten Art Tatum abgelauscht oder dem Saxophonisten Stan Getz. Und es war ihm eine Herzensangelegenheit, seinem Publikum Jazz-Standards zu präsentieren. Ich ändere hier eine Note, da eine Passage, das Timbre, das Tempo. Er improvisiere ständig, das halte ihn lebendig. Er wisse nie, wie es im Konzert werde, gestand er der Zeit. Spontan sein, den Moment leben, das war Tony Bennett. Jeden Tag hat er ein Aquarell gemalt, gleich nach dem Aufstehen, in seinem Atelier hoch oben über dem Central Park. Malerei und Musik hatten für ihn Folgendes gemeinsam: Man müsse lernen, Dinge wegzulassen. 2016 ist er an Alzheimer erkrankt. Bekannt wurde das erst viel später. In der Corona-Pandemie hat er sich bei seinen Fans gemeldet und sein Bedauern ausgedrückt, dass er wegen der aktuellen Situation nicht vor Publikum singen könne. Seine Liebe zur Musik war ungebrochen. Das Leben sei ein Geschenk. Am 21. Juli 2023 starb er im Alter von 96 Jahren in New York City. Vor 2 Tagen wäre er 100 geworden. Hier der Sänger mit dem Ralph Sharon Trio und einem Irving Berlin Song, Stepping Out With My Baby.
0: Should we keep going?
2: Yeah!
0: All right, you got it.

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1: 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Das Magazin mit einem Tipp. Die Doku Being Hip über die großartige Pianistin Jutta Hip gibt es in der ARD Mediathek und auf ardjazz.de. Der Film wurde in diesem Jahr ausgezeichnet mit dem Deutschen Jazzpreis. Absolut sehenswert. Nach Freiburg, das ist die Heimat von Linus Rebmann. 2006 ist er dort geboren, in diesem Jahr wurde er also 20. Als Jungstudent ging er zum Klavierstudium an die Freiburger Musikhochschule. Zunächst wurde er klassisch ausgebildet, dann wechselte er zum Jazz. Im Herbst studierte er in Paris weiter. In seinem Trio spielt Gabriel Wiedmeier Bass, er kommt aus Stuttgart, und am Schlagzeug sitzt Johann Walker, genannt Johnny. Kennengelernt haben sie sich im Landesjugendjazzorchester Baden-Württemberg. 2024 gewannen sie bei der Bundesbegegnung Jugendjazz den Studiopreis des Deutschlandfunks. Ihre Stücke finden sich auf der gemeinsamen CD Listen to the River. Der Sound sehr dicht und energiegeladen mit Drive. Davon jetzt Untitled.

0: Das war Untitled. Ein Stück des Pianisten Linus Rebmann. Der Bassist war Gabriel Wiedmeier und der Schlagzeuger Johann Walker. Und wir bleiben beim Schlagzeug. Er ist ein Charakterkopf mit Glatze und einer der renommiertesten Jazz-Schlagzeuger der Welt. Daniel Humer, ein Schweizer, der aber seit über 6 Jahrzehnten in Frankreich lebt. Nun ist in dem französischen Verlag Frémaux und Associés eine ausführliche Biografie über ihn erschienen. Sie heißt einfach nur Daniel Humer und ist bisher nur in französischer Sprache erhältlich. Mein Kollege Roland Spiegel hat sie gelesen und vor der Sendung habe ich mit ihm über das Buch gesprochen. Roland, hast du in dem Buch Neues über Daniel Humer erfahren können?
1: Ja, durchaus. Ich hatte mich zwar sehr oft schon mit Daniel Humer beschäftigt, habe ihn viele Male live erlebt, habe ihn auch schon interviewt, aber in dem Buch stehen doch eine Menge Details über seine Kindheit und Jugend und vor allem auch über seine Zeit in Frankreich, wo er mit 20 Jahren hinging. Und da wusste ich vieles bisher überhaupt nicht.
0: Der Autor heißt Julien Le Gros. Er ist um die 40, ein unabhängiger Journalist. Er schreibt für verschiedene große Tageszeitungen in Frankreich. Wie hat er denn das Buch aufgebaut?
1: Ja, er erzählt die Geschichte Humers mit Hilfe von vielen Zeitzeugenaussagen. Er hat Humer selbst und auch noch viele andere Musiker interviewt, zum Beispiel den deutschen Pianisten Joachim Kühn, mit dem Humer ganz lange zusammengespielt hat. Und mit Hilfe ausführlicher Auszüge aus den Interviews zeichnet Julien Le Gros den Weg von Humers Kindheit bis heute nach. Was auch noch interessant ist, vorher gibt es ausführliche Vorworte von renommierten Jazzpublizisten zu lesen, in denen unter anderem auch generell auf die Geschichte des Schlagzeugs im Jazz eingegangen wird. Das fand ich auch sehr hilfreich.
0: Was hat dich denn bei der Lektüre am meisten überrascht?
1: Am meisten die Episoden über Humers Kindheit und Jugend. Das kann man sich fast nicht vorstellen, aber über diesen später sehr, sehr wichtigen und großen Musiker sagte einst eine Musikschullehrerin gegenüber Daniel Humers Mutter, dieses Kind wird nie ein Verständnis für Musik entwickeln. Ist doch unglaublich. Humer wuchs in Genf auf. Seine Mutter mochte Blaskapellen und hatte ihn bei einer angemeldet. Und die Versuche, bei dieser Blaskapelle mitzuspielen, gingen dann aber schief. Mich hat auch noch sehr fasziniert, dass offenbar ansonsten Musik und Kunst im Elternhaus von Humer keine Rolle spielten. Im Buch heißt es, es gab nur 3 Bücher im Haus und 2 Single-Schallplatten mit Chansons. In früher Jugend hörte Daniel Humer dann durch einen Freund andere Musik, nämlich Schallplatten mit New Orleans Jazz mit Drummern wie Baby Dots. Dann fing er ganz begeistert an, mit Silberbesteck auf Möbeln herumzutrommeln. Und dann hat sein Vater aus Angst um den Fortbestand des Mobiliars ein Schlagzeug gekauft.
0: Humer ist ja nicht nur Schlagzeuger, sondern auch bildender Künstler. Sein Werk besteht aus abstrakten Bildern in leuchtenden Farben mit Formen, die manchmal wie lebendige Figuren erscheinen. Und was sein Spiel betrifft, nennt er sich selbst einen Koloristen des Schlagzeugs. Geht das Buch genauer auf sein Spiel ein?
1: Darüber erfährt man viel, nicht zuletzt auch im Wortlaut von Daniel Humer selbst. Er schildert da, wie er spielt und welche bestimmten Techniken und Mittel er hat. Interessant dabei ist vor allem für mich, dass Humer Linkshänder ist, der aber in der Kindheit gezwungen wurde, rechts zu schreiben. Deshalb wurde er beidhändig. Er kann beide Hände fast gleichwertig benutzen. Und dadurch kann er sein Spiel klanglich sehr fein auffächern.
0: Der letzte Teil des Buchs besteht aus Anekdoten, die Humers zweite Frau gesammelt hat. Es ist die bekannte Gastroautorin Frédérique Ernestine Grasser-Humer. Sind diese Geschichten lesenswert?
1: Ja, die meisten schon. Ich habe viel geschmunzelt. Die schönste Anekdote hat mit Miles Davis zu tun, dem großen Leitwolf des modernen Jazz, der ja dieses Jahr 100 Jahre alt geworden wäre. Humer hat erlebt, wie Miles Davis zu dem wesentlich älteren Geiger Stefan Grappelli beim Festival im amerikanischen Newport hinter die Bühne kam. Miles Davis ging auf Grappelli zu und sagte mit seiner rauen Stimme, Stefan, du hast toll getrunken. Darauf sagte Grappelli lächelnd, merci, mein Kleiner, bist du auch Musiker? Und es bleibt offen, ob Grappelli den einflussreichen Kollegen damals wirklich nicht erkannte oder ob er sich einen Scherz erlaubte. Ich musste sehr lachen über diese Geschichte.
0: Würdest du denn das Buch uneingeschränkt empfehlen?
1: Fast. Zum einen möchte ich einschränken, wenn es einem Spaß macht, Französisch zu lesen, dann kann man es durchaus empfehlen. Aber es gibt Flüchtigkeitsfehler, wie zum Beispiel Berliner Jazz Stage statt Jazz Tage. Dann ist leider dem bildenden Künstler Daniel Humer kein ausführliches Extrakapitel gewidmet, obwohl ganz am Anfang der große Schlagzeugkollege Jack DeJohnette zitiert wird, der Humer einen Menschen aus der Renaissance nennt, wegen seiner mehrfachen künstlerischen Begabung. Und das Buch ist sehr aus französischer Perspektive geschrieben. Daniel Humer ist aber ein in den USA sehr angesehener Musiker. Er hat 1969 die Kritikerumfrage der Zeitschrift Downbeat gewonnen und galt schon früh als einer der ersten Europäer, die wirklich auf Augenhöhe mit den großen amerikanischen Jazz-Drummern spielen. Er hat auf vielen großen amerikanischen Festivals gespielt, also von daher auch schon eine riesige internationale Bedeutung. Das wird in diesem Buch nicht weiter ausgeführt. Es geht hauptsächlich um die Bedeutung, die der Schlagzeuger für den französischen Jazz hat. Da mich aber französischer Jazz sehr interessiert, habe ich das Buch gern gelesen.
0: Herzlichen Dank an Roland Spiegel. Wir haben über die Buchbiografie von Julien Le Gros gesprochen. Sie heißt Daniel Humer, hat 426 Seiten und ist erschienen bei Frémo und Associés, bisher nur auf Französisch. Und hier ist Musik mit Daniel Humer. Der Schlagzeuger spielt in der Band des Vibraphonisten David Friedman. Das Stück heißt A Swiss Celebration. Eine weitere großartige Musikerin, die dabei ist, nenne ich auch, die aus New York stammende Saxophonistin Jane Ira Bloom.

0: Swiss Celebration mit einer Gruppe um David Friedman. Der Schlagzeuger, der so viele bunte Farben und Sounds drauf hat, ist Daniel Hümer. Jetzt ist Zeit für unseren Jazz-Sommerhit, heute von Maren Wessels vom WDR.
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2: Für mich persönlich ist dieser Sommer eine kleine Herausforderung. Irgendwo zwischen 17 und 40 Grad, zwischen Klimakatastrophe und Badesee, zwischen ich brauche ganz dringend eine Jacke und warum habe ich überhaupt noch Kleidung an, versuche ich, meinen ganz persönlichen Sommer zu finden. Einen, der sich gut anfühlt, ganz unabhängig davon, was das Thermometer gerade sagt. Was mir dabei und auch in vielen anderen Lebenslagen hilft, ist Musik. Denn es gibt diese Songs, die schaffen es irgendwie sofort ein gutes Gefühl zu machen. Ein bisschen Sonne, ein bisschen Leichtigkeit, ein bisschen Urlaub. Selbst wenn man gerade nicht am Strand liegt, sondern vielleicht im Stau steht oder im Büro sitzt. Und manchmal braucht es dafür tatsächlich gar nicht viel. Ein paar Töne, ein bestimmter Rhythmus und plötzlich fühlt sich der Tag ein bisschen wärmer an. Vielleicht kennt ihr das auch. Ein Song läuft und ihr seid sofort wieder an einem bestimmten Ort. Am See, am Meer, auf einer Terrasse oder irgendwo, wo ihr einfach einen richtig guten Sommermoment hattet. Genau dieses Gefühl verbinde ich mit einem Song, der für mich nach Sommer klingt, ohne dabei nach Sommerhit klingen zu müssen. Es ist Wave von Antonio Carlos Jobim. Dieser leichte Bossa Nova-Rhythmus, die warme, fast schwebende Melodie, das ist für mich musikalisch wie ein kleiner Kurzurlaub. Ein bisschen Brasilien, obwohl ich noch nie da war, ein bisschen Meer und ganz viel Leichtigkeit. Und vielleicht ist das ja überhaupt eine gute Idee für diesen Sommer. Nicht ständig zu versuchen, ihn perfekt zu machen, sondern einfach die schönen Momente mitnehmen, wenn sie gerade da sind. Also, ganz egal, ob es bei euch gerade 17 oder 40 Grad sind, macht es euch schön. Und jetzt nehme ich euch mit auf einen kleinen musikalischen Kurzurlaub.

Wave von Antonio Carlos Jobim in einer Version für zwei Gitarren mit Joshua Stephan und Peter Autschbach. Herausgesucht hat diesen Jazz-Sommerhit Maren Wessels vom WDR. Kontrabass, Klavier, Schlagzeug, Tenorsaxophon und Posaune. Fünf Instrumente. Wenn Shane Cooper, Mark Stuckey, Carly Shepherd, Andreas Chopp und Jono Sweetman Musik machen, klingt es nach mehr. Eine unfassbar große Bandbreite an Sounds haben sie zur Verfügung. Das südafrikanisch-schweizerische Quintett heißt Skyjack, gegründet 2013. Jeder der Musiker hat für das neue Album zwei Stücke geschrieben. Let the sky open under your feet heißt es. Ein kollektiver Geist der Empathie und des Strebens nach Licht liege den Klängen zugrunde, erzählt der Bassist im Informationsmaterial des Albums. Und er beginnt auch das folgende Stück, Mantra for Reef.

Ein Toast auf Tony zum 100. und neue jazzige Töne. Das gab's heute im wöchentlichen Jazz-Update der ARD. Die Playlist und die komplette Sendung zum Anhören findet ihr in ARD Sounds und auf ardjazz.de sowie alle Informationen hierzu. Mein Name ist Beatrix Gilmann. Danke fürs Zuhören. Ich wünsche euch eine gute Nacht zu Klängen des Bassisten Skúli Sverrisson. Der kommt aus Island und Gitarrist Bill Frisell. Der leise Poet aus den Vereinigten Staaten wurde 75 im Frühjahr. A Little Closer heißt dieses Stück. Das sind Töne von ihrem brandaktuellen Album For All Your Flowers. Heute schon bei uns und ab Freitag in den Läden oder online.

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1: Um 24 Uhr mit Marlene Reichert. Bundesinnenminister Dobrindt hat nach dem Drohnenfund am Flughafen Leipzig-Halle von einem sehr ernsten, sicherheitsrelevanten Vorfall gesprochen. Nach einer Lagebesprechung vor Ort sagte er, es handle sich um ein hybrides Anschlagsszenario. Das Vorgehen deutet laut Dobrindt nicht auf ein amateurhaftes Vorgehen hin. Wer dafür verantwortlich ist, sei Gegenstand laufender Ermittlungen. In der vergangenen Nacht war eine mit Sprengstoff beladene Drohne in der Nähe ukrainischer Frachtflugzeuge gefunden worden. Außerdem stieß eine weitere Maschine mit einem unbekannten Flugobjekt zusammen und wurde leicht beschädigt. Die Ukraine bringt hunderte Minderjährige aus der Region Kramatorsk im Osten des Landes in Sicherheit. Erwachsene Begleiter dürfen mit den Kindern und Jugendlichen mitkommen. Der zuständige Gouverneur sagte zur Begründung, die Sicherheitslage verschlechtere sich. Russische Truppen rücken in dem Gebiet gerade vor. Die Frontlinie ist nur noch rund 15 Kilometer entfernt von Kramatorsk. Präsident Zelensky hat unterdessen mit NATO-Generalsekretär Rutte über die Beschaffung weiterer Luftabwehrraketen gesprochen. Zuletzt hatte es immer wieder aus der Ukraine geheißen, man könne russische Angriffe kaum mehr abwehren. In Michigan hat sich bei den parteiinternen Vorwahlen der US-Demokraten der linksgerichtete Kandidat El Sayed durchgesetzt. Er gewann knapp gegen die moderatere Kandidatin Stevens. Damit kann El Sayed bei den Kongresswahlen im November antreten. Sollte er gewinnen, wäre er der erste muslimische Senator der US-Geschichte. Die Bahnstrecke zwischen Berlin und Hamburg ist gerade erst umfangreich saniert worden. Nun muss sie in ein paar Nächten im August und September noch einmal gesperrt werden. Wie ein Bahnsprecher mitgeteilt hat, handelt es sich dabei um Optimierungen und um Restmängel, die in den Wochen nach Betriebsbeginn festgestellt wurden. Fern- und Güterzüge werden umgeleitet. Für den Regionalverkehr soll es einen Ersatz geben. Bei der Schwimm-EM in Paris hat es wieder Gold für einen Deutschen gegeben. Wasserspringer Moritz Wesemann wurde 4 Tage nach seinem Sieg vom 1-Meter-Brett gestern auch Erster vom 3-Meter-Brett. Hinter dem Sportsoldaten aus Halle an der Saale landete der Franzose Jules Boyer und der Brite Jordan Holden. Zuvor hatte das deutsche Duo Pauline Pfeiff und Ole Rösler Silber im Turm-Synchronspringen geholt. Das Wetter in Deutschland, in der Nacht teilweise kräftige Schauer und Gewitter. Im Osten und Südosten ist es tropisch warm, in der Eifel dagegen 10 Grad kühler. Tagsüber im Südosten wechselhaft mit Schauern und Gewittern, vor allem am Alpenrand ist Starkregen möglich. Auch in Nordseenähe kann es regnen, Höchstwerte 20 bis um die 30 Grad. Soweit die Nachrichten, es ist 0.03 Uhr.
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3: Dazu begrüßt Sie heute Clemens Nicol und wir präsentieren Ihnen bis zu den 2 Uhr Nachrichten jetzt Aufnahmen von den Klangkörpern vom Norddeutschen Rundfunk. Und den Anfang macht die NDR Radiophilharmonie unter der Leitung von Johannes Goritzky mit der ersten Ouvertüre in E-Moll von der französischen Komponistin Louise Farranque aus dem Jahr 1834. Die gehört zu ihren ersten Orchesterwerken und das ist deshalb bemerkenswert, weil Frauen damals fast nur Salon- und Klaviermusik geschrieben haben.

Die erste Ouvertüre von Luis Farron hier im ARD-Nachtkonzert, präsentiert von BR Classic. Gespielt hat sie die NDR-Radiophilharmonie unter Johannes Goritzky. Und wir bleiben in Frankreich, wechseln aber von der Konzertouvertüre hin zur großen romantischen Geigenkunst, zum dritten Violinkonzert von Camille Saint-Saëns aus dem Jahr 1880, gewidmet dem großen Geiger Pablo de Sarasate. Dieses Violinkonzert ist technisch etwas weniger anspruchsvoll als manche Vorgänger, aber dafür muss man interpretatorisch einiges reinlegen, gerade weil es dann auch schon etwas impressionistisch, etwas feiner wird. Wir hören den Geiger Renaud Capuçon, begleitet vom NDR-Sinfonieorchester unter Alan Gilbert.

Der Geiger Reno Capuçon und das NDR-Sinfonieorchester, das heutige NDR-Elbphilharmonieorchester, unter der Leitung von Alan Gilbert mit dem dritten Violinkonzert von Camille Saint-Saëns hier im AD-Nachtkonzert, präsentiert von BR Classic. Und nach diesem romantischen Violinkonzert gehen wir zurück zu den Wurzeln des Konzertgedankens, zu einem Bach, der schon den Übergang vom Barock zur Klassik markiert, Johann Christian Bach. Hier ist sein zweites Klavierkonzert in A-Dur, jetzt gespielt in einer historischen Aufnahme aus dem Jahr 1973 von dem Pianisten Herbert Heinemann. Es begleitet wieder das NDR-Sinfonieorchester unter der Leitung von Wilhelm Schüchter.

Das zweite Klavierkonzert von Johann Christian Bach in A-Dur. Hier im ARD-Nachtkonzert, gespielt von dem Pianisten Herbert Heinemann und dem NDR-Sinfonieorchester unter der Leitung von Wilhelm Schüchter. Das war eine Aufnahme vom Anfang April 1973. Und von der höfischen Eleganz der Bach-Familie springen wir wieder ins späte 19. Jahrhundert. Zu Richard Strauss, der das Lied auf die große Orchesterbühne bringt. Jetzt hier der Gesang der Apollopriesterin von Strauss. Und darin spricht die Priesterin von einem Tag, wo jedes Leid vergessen ist. Der Text stammt von Emanuel von Bothmann. Wir hören jetzt die Sopranistin Michaela Kaune, begleitet von der NDR Radio Philharmonie unter Eiji Ohe.

Der Gesang der Apollo-Priesterin von Richard Strauss, gesungen von der Sopranistin Michaela Kaune, begleitet hat sie die NDR Radiophilharmonie hier im ARD-Nachtkonzert unter der Leitung von A.E.G. Owe. Und nach diesem feierlichen Ritual, das Leid für einen Tag vergessen lässt, wenden wir uns jetzt einem Werk zu, das sich ganz explizit mit Leid, Leidenschaft und Abschied auseinandersetzt. Tschaikowskis Pathetik, seine 6. Sinfonie in H-Moll. Seine übrigens letzte vollendete Orchesterarbeit, uraufgeführt am 28. Oktober 1893 in St. Petersburg, wenige Tage vor seinem Tod. Wir hören noch einmal das NDR-Sinfonieorchester unter der Leitung von Günter Wandt.

Die sechste Sinfonie von Peter Tschaikowski, seine Pathetik, geschrieben in H-Moll. Das war das NDR-Sinfonieorchester, das heutige NDR-Elbphilharmonieorchester unter der Leitung von Günter Wandt in einem Mitschnitt aus dem Jahr 1991. Und jetzt gleich die Nachrichten hier im ARD-Nachtkonzert.

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1: Um 2 Uhr mit Juliette Groß. Nach dem Vorfall mit einer Sprengstoffdrohne am Leipziger Flughafen ist noch unklar, wer dahinter steckt. Bundesinnenminister Dobrindt sprach am Abend vor Ort von einer neuen Gefahrenqualität. Aus Leipzig Silvia Stadler.
2: Die Drohne, die am Flughafen Leipzig-Halle gesichtet und unschädlich gemacht wurde, sei mit Sprengstoff ausgestattet gewesen. Es handle sich um einen sehr ernsten sicherheitsrelevanten Vorfall, sagte Bundesinnenminister Alexander Dobrindt am Abend auf einer Pressekonferenz. Die nun logischerweise auftretenden Fragen zur Herkunft der Drohne, der Zusammensetzung des Sprengstoffs und was das Ziel gewesen sei, sollten den weiteren Ermittlungen überlassen bleiben. Man suche noch nach Teilen einer möglicherweise zweiten Drohne, mit der ein Frachtflugzeug zusammengestoßen sein könnte.
1: In Deutschland hat das extreme Niedrigwasser vieler Flüsse noch keine Auswirkungen auf die Energieversorgung. Laut Bundeswirtschaftsministerium gibt es derzeit keine Engpässe bei Öl und Kraftstoffen. Auch Kraftwerke müssten nicht gedrosselt werden. In Ungarn und Rumänien wurden Atomreaktoren heruntergefahren, weil Kühlwasser fehlt. Der neue Verkehrsminister Bilger hat heute zu einem Krisentreffen nach Bonn eingeladen. Das Niedrigwasser am Rhein und anderen Flüssen gefährdet Lieferketten in der Bau- oder Chemieindustrie. Iran und Oman haben sich auf eine neue Route für Handelsschiffe durch die Straße von Hormus geeinigt. Dazu gehören laut iranischem Außenministerium auch Gebühren für Tanker und Frachter. Noch ist allerdings unklar, wie die USA reagieren. Katharina Willinger aus Istanbul.
3: Wenn dieses Modell tatsächlich durchgeht,